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1: Ich bin Dirk Zeitler. Der Bundestag befasst sich heute mit möglichen neuen Regeln für die Organspende. In der Debatte geht es vorerst nur um eine allgemeine Aussprache ohne Beschlüsse. Außerdem auf der Tagesordnung die Abstimmung über ein Recht auf Reparatur.
2: Die Waschmaschine ist kaputt. Gleich eine neue kaufen? Häufig ist eine Reparatur günstiger und schont außerdem noch Ressourcen. Die neue Regelung wird Hersteller von Waschmaschinen, Mobiltelefonen und Co. dazu verpflichten, ein defektes Gerät innerhalb der üblichen Lebensdauer zu reparieren. Neue Geräte müssen außerdem so gebaut werden, dass sie gut zu reparieren sind. Beim Thema Organspende debattiert der Bundestag über eine mögliche Widerspruchsregelung. Erwachsene würden dann nach ihrem Tod automatisch als Spender gelten, sofern sie dem nicht zu Lebzeiten widersprochen haben. Lea Matschulat, Nachrichtenredaktion.
1: Die Verbraucherstimmung in Deutschland ist schon länger nicht besonders gut. Ob es sich jetzt bei Sonne und Fußball-WM etwas bessert, das erfahren wir heute. Das aktuelle Konsumklima der Nürnberger Institute GfK und NIM wird vorgestellt.
3: Sommer, Sonne, Shoppingtour. Schon länger vermiest die wirtschaftliche Lage vielen Menschen die Lust, Geld auszugeben. Zuletzt war der Konsumklimaindex aber immerhin leicht gestiegen. Und jetzt im Juni meldete auch der Handelsverband Deutschland, die Verbraucherstimmung hat sich verbessert. Sie bleibt laut HDE zwar auf einem schwachen Niveau, aber immerhin setze sich der negative Trend der letzten Monate nicht weiter fort. Janina Singer, Wirtschaftsredaktion.
1: Innerhalb von weniger als einer Minute haben zwei sehr starke Erdbeben Venezuela erschüttert und beträchtliche Schäden angerichtet. Die US-Erdbebenwarte gab die Stärke der Erschütterungen mit 7,2 und 7,5 an. Demnach zählten die Erdbeben zu den weltweit stärksten des laufenden Jahres. Einsatzkräfte suchen nach möglicherweise verschütteten Menschen. Zum Sport. Brasilien kommt bei dieser Fußball-WM immer besser in Fahrt. Der Rekordweltmeister gewann sein letztes Vorrundenspiel mit 3:0 gegen Schottland und zog dadurch als Gruppensieger in die K.O.-Runde ein. Marokko besiegte den krassen Außenseiter Haiti mit Mühe 4:2. Die Schweiz gewann gegen Gastgeber Kanada in Vancouver mit 2:1. Und Bosnien-Herzegowina bezwang Katar mit 3:1.
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1: Krebs.
2: Vergleichen Sie sich nicht mit anderen, sondern konzentrieren Sie sich auf Ihre eigenen Stärken und Talente. Sie sind einzigartig und besonders.
1: Löwe.
2: Mit Großzügigkeit und Empathie können Sie heute anderen Menschen helfen und Gutes tun. Geben Sie etwas zurück.
1: Jungfrau.
2: Seien Sie heute nachsichtig mit sich selbst und akzeptieren Sie, dass niemand perfekt ist.
1: Waage.
2: Es ist Ihr Tag im Job. Nutzen Sie Ihre Stärken und Fähigkeiten, um berufliche Ziele zu erreichen und sich selbst zu verwirklichen.
1: Skorpion.
2: Nutzen Sie den heutigen Tag, um sich für eine Sache einzusetzen, die Ihnen wichtig ist. Wer sonst soll's tun, wenn nicht Sie?
1: Schütze.
2: Sie sind stärker, als Sie denken. Glauben Sie an sich und überwinden Sie Hindernisse mit Mut und Entschlossenheit.
1: Steinbock.
2: Heute sollten Sie sich Zeit nehmen, um mit Ihrer Familie zu lachen und Freude zu teilen. Denn das wird allen gut tun.
1: Wassermann.
2: Sie sind am Zweifeln. Lassen Sie sich davon nicht aufhalten, sondern sehen Sie sie als Ansporn, sich weiterzuentwickeln.
1: Fische.
2: Kreativität und Inspiration werden heute Ihre Arbeit bereichern und zu neuen Ideen führen. Lassen Sie Ihrer Fantasie freien Lauf.
1: Widder.
2: Verzeihen Sie anderen und sich selbst. Loslassen von Groll und negativen Gefühlen führt zu einem stressfreien Leben.
1: Stier.
2: Nichts bringt Sie weiter im Job als Vitamin B. Heute gilt es, neue Kontakte zu knüpfen, die Ihnen helfen können, Ihre Karriere voranzutreiben.
1: Zwillinge.
2: Kreativität und Inspiration werden heute Ihre Arbeit bereichern und zu neuen Ideen führen. Lassen Sie Ihrer Fantasie freien Lauf.
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1: Ich bin Dirk Zeitler. Der Bundestag befasst sich heute mit möglichen neuen Regeln für die Organspende. In der Debatte geht es vorerst nur um eine allgemeine Aussprache ohne Beschlüsse. Außerdem auf der Tagesordnung die Abstimmung über ein Recht auf Reparatur.
2: Die Waschmaschine ist kaputt. Gleich eine neue kaufen? Häufig ist eine Reparatur günstiger und schont außerdem noch Ressourcen. Die neue Regelung wird Hersteller von Waschmaschinen, Mobiltelefonen und Co. dazu verpflichten, ein defektes Gerät innerhalb der üblichen Lebensdauer zu reparieren. Neue Geräte müssen außerdem so gebaut werden, dass sie gut zu reparieren sind. Beim Thema Organspende debattiert der Bundestag über eine mögliche Widerspruchsregelung. Erwachsene würden dann nach ihrem Tod automatisch als Spender gelten, sofern sie dem nicht zu Lebzeiten widersprochen haben. Lea Matschulat, Nachrichtenredaktion.
1: Die Verbraucherstimmung in Deutschland ist schon länger nicht besonders gut. Ob es sich jetzt bei Sonne und Fußball-WM etwas bessert, das erfahren wir heute. Das aktuelle Konsumklima der Nürnberger Institute GfK und NIM wird vorgestellt.
3: Sommer, Sonne, Shoppingtour. Schon länger vermiest die wirtschaftliche Lage vielen Menschen die Lust, Geld auszugeben. Zuletzt war der Konsumklimaindex aber immerhin leicht gestiegen. Und jetzt im Juni meldete auch der Handelsverband Deutschland, die Verbraucherstimmung hat sich verbessert. Sie bleibt laut HDE zwar auf einem schwachen Niveau, aber immerhin setze sich der negative Trend der letzten Monate nicht weiter fort. Janina Singer, Wirtschaftsredaktion.
1: Innerhalb von weniger als einer Minute haben zwei sehr starke Erdbeben Venezuela erschüttert und beträchtliche Schäden angerichtet. Die US-Erdbebenwarte gab die Stärke der Erschütterungen mit 7,2 und 7,5 an. Demnach zählten die Erdbeben zu den weltweit stärksten des laufenden Jahres. Einsatzkräfte suchen nach möglicherweise verschütteten Menschen. Zum Sport. Brasilien kommt bei dieser Fußball-WM immer besser in Fahrt. Der Rekordweltmeister gewann sein letztes Vorrundenspiel mit 3:0 gegen Schottland und zog dadurch als Gruppensieger in die K.O.-Runde ein. Marokko besiegte den krassen Außenseiter Haiti mit Mühe 4:2. Die Schweiz gewann gegen Gastgeber Kanada in Vancouver mit 2:1. Und Bosnien-Herzegowina bezwang Katar mit 3:1.
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4: Ich bin Leo Melchersmann. Am Mittwochmorgen ist es in Pluviger Hammer zu einem schweren Verkehrsunfall gekommen, bei dem ein Radfahrer ums Leben gekommen ist. Das meldet die Polizei Trier. Der Radfahrer fuhr auf der L143 aus Richtung Hinzenburg kommend. Ein LKW-Fahrer, der aus der entgegengesetzten Richtung kam, ist auf die L146 Richtung Schöndorf abgebogen und dabei mit dem Radfahrer kollidiert. Der Radfahrer ist noch an der Unfallstelle verstorben. Der LKW-Fahrer ist leicht verletzt in ein Krankenhaus gebracht worden. Der Unfallort war bis in den frühen Abend gesperrt.
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5: So langsam hat man ja wirklich das Gefühl, wärmer kann es doch jetzt eigentlich gar nicht mehr werden. Ja, doch, leider schon. 38 Grad werden es heute wieder. Und auch die Tiefstwerte liegen gerade mal bei 20 Grad, also mit wirklich durchlüften ist da nichts mehr. Ich hoffe, nächste Woche hält der Wetterbericht, was er verspricht, und es wird wirklich mal kühler. Bis dahin schmoren wir hier alle noch eine Runde in der Hitze. Bitte passt auf euch auf, denkt dran, genug zu trinken und ja, wenn möglich, am Feierabend dann eine Runde ins kühle Nass springen.
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5: Auf den Straßen hier in Trier und Umgebung ist noch gar nichts los. Also umso besser für alle, die schon unterwegs sind. Ihr habt freie Fahrt.
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5: Geblitzt wird aktuell aus dem Anhänger raus. Immer noch auf der A64 in Richtung Trier, weil da ist 80 erlaubt. Und seit gestern jetzt auch neu in der Aachener Straße. Hier dürft ihr 30 fahren statt einwärts.
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5: Guten Morgen, liebe Trierer, es ist kurz nach 6. Ich bin Dori. Schön, dass ihr wieder dabei seid. Ja, und damit ihr auch alle wisst, was diese Woche hier noch Schönes ansteht in unserer Stadt, starten wir in ca. 10 Minuten mit unseren Veranstaltungstipps. Und so viel kann ich schon mal sagen, es wird kreativ und tierisch. Bleibt gern dabei.
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1: Heute Abend könnt ihr beim Fimo-Workshop in Hannas Kreativcafé und Concept Store eure eigenen Ohrringe herstellen. Euch wird gezeigt, welche Techniken es gibt und ihr lernt alles rund ums Formen und Backen von Fimo. Erfahrung braucht ihr keine. Los geht's um 18.30 Uhr und Tickets könnt ihr bei Ticket Regional kaufen. Wer heute Abend noch nichts vorhat und Tiere liebt, für den haben wir auch noch den passenden Tipp. Der Verein Cooles Leben e.V., also cool wie die Kuh, stellt seine Ziele und Werte mit passenden Beiträgen und Vorträgen vor. In der TUFA gibt's außerdem die Gelegenheit für Fragen und Austausch. Hauptsächlich geht's hier um Nutztiere, also Tiere, denen in unserer Gesellschaft eher weniger Beachtung geschenkt wird. Wer sich für Tierwohl interessiert, kann ab 19 Uhr kostenlos vorbeikommen. Und ihr habt handwerklich zwei linke Hände, ein unfertiges Nähprojekt oder ein kaputtes Rad zu Hause? Das ist nach dem Näh- und Repair-Café hoffentlich wieder ganz. Zusammen mit den Veranstaltern könnt ihr euch dort austauschen, einfach quatschen oder eben auch zusammen das Fahrrad reparieren. Morgen um 15 Uhr fängt's an. Ihr könnt kostenlos und ohne Anmeldung im Sektor 9000 in Trier vorbeikommen. Spenden sind erwünscht.
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1: Die Karte, die ist noch komplett frei, also in Trier ist noch gar nichts los. Ich wünsche euch eine gute Fahrt.
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1: Mit Leo Melchersmann einen schönen Donnerstag zusammen. Am Mittwochmorgen ist es in Pluviger Hammer zu einem schweren Verkehrsunfall gekommen, bei dem ein Radfahrer ums Leben gekommen ist. Das meldet die Polizei Trier. Der Radfahrer fuhr auf der L143 aus Richtung Hinzenburg kommend. Ein LKW-Fahrer, der aus der entgegengesetzten Richtung kam, ist auf die L146 Richtung Schöndorf abgebogen und dabei mit dem Radfahrer kollidiert. Der Radfahrer ist noch an der Unfallstelle verstorben. Der LKW-Fahrer ist leicht verletzt in ein Krankenhaus gebracht worden. Der Unfallort war bis in den frühen Abend gesperrt. Ab Montag, dem 29. Juni, ist die Römerbrücke teilweise gesperrt. Das hat die Stadt bekannt gegeben. Für Autos gilt die Sperrung stadteinwärts täglich von 9 bis 15 Uhr, voraussichtlich bis zum 2. Juli. Für Radfahrer und Fußgänger ist die Südseite komplett gesperrt, laut Plan bis zum 10. Juli. Für Fußgänger gibt es in dieser Zeit eine Umleitung über die andere Seite der Brücke. Radfahrer können die Spur für Autos mitbenutzen. Die Sperrung dient dazu, die Römerbrücke auf eine Sanierung vorzubereiten. Nur rund 8% aller Wohnungen in Trier bieten die notwendigen Standards für Menschen in hohem Alter oder mit körperlichen Beeinträchtigungen. Das berichtet der Bundesverband Deutscher Baustofffachhandel, BDB, zusammen mit dem Pestel-Institut. Gerade einmal 5.100 Wohnungen erfüllen die idealen Bedingungen. Dagegen werden in den nächsten 10 Jahren aber etwa 14.000 Trierinnen und Trierer in Rente gehen. Laut Katharina Metzger, der Präsidentin des BDB, müsse das Ziel sein, möglichst schnell für mehr Seniorenwohnungen in Trier zu sorgen. Im Industriepark Region Trier in Föhren ist die Ladeinfrastruktur für Elektrofahrzeuge weiter ausgebaut worden. Die Regionalwerke Trier-Saarburg haben dort gemeinsam mit den Stadtwerken Trier eine Schnellladesäule mit 2 Ladepunkten sowie 3 weitere Ladesäulen mit insgesamt 6 Ladepunkten in Betrieb genommen. Gewerbetreibende, Mitarbeitende und Besucher können ihre Fahrzeuge künftig je nach Bedarf schnell oder regulär laden. Die Versorgung erfolgt vollständig mit regionalem Ökostrom. Nach Angaben der Beteiligten soll der Ausbau der Ladeinfrastruktur in der Region in den kommenden Monaten weiter vorangetrieben werden. Und das Beste kommt zum Schluss. Kundinnen und Kunden der Trierer Tafel können sich ab sofort gratis Sonnenmilch abholen. Das hat der Sozialdienst katholischer Frauen bekannt gegeben. Die Sonnenmilch steht am Eingang zur Lebensmittelausgabe. Außerdem gibt es im Café Haltepunkt Hitzehelfertaschen mit kleinen Sonnenmilchflaschen, Mehrwegwasserflaschen, auf denen die Standorte der Trinkwasserbrunnen aufgedruckt sind, und einem Merkblatt mit Hitzeschutzmaßnahmen.
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2: Die Temperaturen klettern heute noch mal ein Stückchen höher als gestern. 20 bis 38 Grad sind gemeldet. Und wer denkt, das ist jetzt aber wirklich das Maximum? Nope, leider nicht. Am Samstag sind noch mal 39 bis 40 Grad sogar gemeldet in Trier. Also ich glaube, wir sind alle ganz froh, wenn nächste Woche endlich mal wieder eine kühle Luft hier durchzieht. Bis dahin heißt es durchhalten, brutzeln und viel trinken, damit der Kreislauf nicht schlapp macht.
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2: Im Trierer Stadtgebiet, da ist nach wie vor gar nichts los, aber wir haben so einen ganz kleinen Stau schon auf der B419 von Temmels Richtung Wellen. Da würde ich schon mal ein paar Minuten oben drauflegen. Ansonsten, wie gesagt, noch freie Fahrt für euch.
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2: Geblitzt wird aktuell aus dem Anhänger raus, immer noch auf der A64 in Richtung Trierweiler, da ist 80 erlaubt und seit gestern jetzt auch neu in der Aachener Straße. Hier dürft ihr 30 fahren stadteinwärts.
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0: Moin Trier, ich bin Nuri und heute startet hier so richtig die Altstadtfestvorfreude. Wir haben euch in der Trierer City mal gefragt, was ihr mit dem Event verbindet und worauf ihr euch diesmal am meisten freut. Die Antworten hören wir gleich und zwar um kurz nach 7. Abgesehen davon habt ihr ja vielleicht schon mitbekommen, dass wir dieses Jahr unsere eigene Antenne Trier Bühne haben werden. Und da haben wir uns eine kleine Challenge ausgedacht. Ich verrate an der Stelle mal noch nicht mehr. Hört am besten ab 7:30 selbst rein. Und um kurz nach 8 geht's dann ran an den Speck, also im übertragenen Sinne. Denn wir schauen mal, was dieses Jahr beim Oleviker Charity Run abgeht. Das ein oder andere neue Highlight wird's dann nämlich Anfang August geben. Und zum Abschluss ist natürlich heute auch noch Kinodonnerstag. Und den Morgen beenden wir deshalb um kurz nach 9 mit unserem Filmtester. Kleiner Spoiler an der Stelle, es ist was aus meinem allerliebsten Lieblingsgenre, nämlich Horror. Bleibt also gerne dran. Ich bin Dori, schönen Donnerstagmorgen euch.
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1: Im Trierer Stadtgebiet haben wir mittlerweile kleinere Staustellen. Rund um die Kaiser-Wilhelm-Brücke würde ich mal so ein paar Minütchen mitnehmen, ist aber noch nichts Wildes. Und mindestens 5 bis 8 Minuten, würde ich sagen, sind es auf der B419 von Temmels Richtung Wellen. Ansonsten sieht alles noch so weit frei aus. Ich wünsche euch eine gute Fahrt.
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1: Ich bin Lea Matschulat. Bei der Bundeswehr ist die Zahl der Bewerbungen gut 5 Monate nach dem Start des neuen Wehrdienstes deutlich gestiegen. 2026 seien bislang rund 38.500 Bewerbungen eingegangen, heißt es aus dem Verteidigungsministerium. Ein Plus von 24% im Vergleich zum Vorjahreszeitraum. Registriert wurden außerdem rund 11.000 neue Einstellungen, 13% mehr. Die aktive Truppe der Bundeswehr soll nach Plänen der Bundesregierung auf 260.000 Männer und Frauen anwachsen. Die Ministerpräsidenten und Ministerpräsidentinnen der Länder treffen sich heute in Berlin. Das wichtigste Thema der MPK, der Ministerpräsidentenkonferenz, die Finanzen.
2: Die Länder und auch die Kommunen fordern vom Bund mehr finanzielle Unterstützung, wenn es darum geht, Bundesregelungen umzusetzen. Es geht etwa um Kosten für die Sozialhilfe oder für das Kindergeld. Die gesetzlichen Vorgaben kommen aus Berlin und müssen in den Ländern umgesetzt werden. Und bei der MPK heute wollen die Länderchefs an das Prinzip der Konnexität erinnern. Das bedeutet, wer bestellt, der muss auch bezahlen. Thomas Bleskin, Nachrichtenredaktion.
1: In Venezuela gilt nach 2 starken Erdbeben der Notstand. Es gibt massive Schäden. Genaue Angaben zum Ausmaß der Schäden oder zu Opferzahlen liegen bislang nicht vor. Priorität hätten nun die Rettungsarbeiten, sagte die geschäftsführende Präsidentin Rodriguez. Es waren keine Züge mehr und der Schulunterricht wurde eingestellt. Und auch am internationalen Flughafen der Hauptstadt Caracas geht aktuell nichts mehr. Bei der Fußball-Weltmeisterschaft hat sich Mexiko 3:0 gegen Tschechien durchgesetzt. Südafrika hat mit 1:0 gegen Südkorea gewonnen und Brasilien traf 3-mal gegen Schottland 3:0. Marokko besiegte zum Abschluss der WM-Vorrunde Haiti mit 4:2. Die Schweiz gewann gegen Kanada mit 2:1 und Bosnien-Herzegowina bezwang Katar mit 3:1.
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3: Ich bin Leo Melchersmann. Ab Montag, dem 29. Juni, ist die Römerbrücke teilweise gesperrt. Das hat die Stadt bekannt gegeben. Für Autos gilt die Sperrung stadteinwärts täglich von 9 bis 15 Uhr, voraussichtlich bis zum 2. Juli. Für Radfahrer und Fußgänger ist die Südseite komplett gesperrt, laut Plan bis zum 10. Juli. Für Fußgänger gibt es in dieser Zeit eine Umleitung über die andere Seite der Brücke. Radfahrer können die Spur für Autos mitbenutzen.
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4: So langsam hat man ja wirklich das Gefühl, wärmer kann es doch jetzt eigentlich gar nicht mehr werden. Ja, doch, leider schon. 38 Grad werden es heute wieder. Und auch die Tiefstwerte liegen gerade mal bei 20 Grad, also mit wirklich durchlüften ist da nichts mehr. Ich hoffe, nächste Woche hält der Wetterbericht, was er verspricht und es wird wirklich mal kühler. Bis dahin schmoren wir hier alle noch eine Runde in der Hitze. Bitte passt auf euch auf, denkt dran, genug zu trinken und ja, wenn möglich, am Feierabend dann eine Runde ins kühle Nass springen.
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4: Geblitzt wird aktuell aus dem Anhänger raus. Immer noch auf der A64 in Richtung Trierweiler. Da ist 80 erlaubt. Und seit gestern jetzt auch neu in der Aachener Straße. Hier dürft ihr 30 fahren stadteinwärts.
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4: Ich bin Dori, es ist kurz nach 7. Schön, dass ihr dabei seid. Und falls ihr es noch nicht mitbekommen haben solltet, das Altstadtfest fängt morgen an hier in Trier. Passend dazu haben wir euch in der City mal gefragt, auf was ihr euch denn so freut. Und es gibt auch noch eine kleine Challenge für uns, aber auch für euch. Ich würde sagen, bleibt einfach gespannt. Nach 2 Songs hören wir mal rein, was ihr so gesagt habt und warum euch das jetzt auch betrifft.
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0: Guten Morgen, liebe Trierer, um gleich 7:15. 100.000. So viele Menschen besuchen jedes Jahr das Trierer Altstadtfest. Kein Wunder, immerhin ist es ja für viele das Highlight des Jahres und des Sommers. Morgen geht's endlich wieder los und wir wollten von euch mal wissen, was verbindet ihr denn eigentlich mit dem Altstadtfest? Also ich persönlich zumindest in diesem Jahr definitiv Hitze, Schwitzen und vermutlich Durst.
1: Dem Altstadtfest verbinde ich Leute wiederzusehen, die auch weggezogen sind nach dem Abi und irgendwie kommt fürs Altstadtfest jeder wieder nach Hause und dann trifft man auch Leute, die man länger nicht gesehen hat.
2: Gemeinsamkeit mit guten Freunden, Bekannten und dass man auch öfter dann alte Bekannte wieder trifft, die man schon länger nicht gesehen hat.
3: Da sind ja so Tänze oft so auf dem Domplatz. Und das guckt man sich dann schon gerne mal so an, wenn da zum Beispiel auch Freunde oder so tanzen.
4: Also normalerweise gehe ich manchmal durch die Stadt und versuche ich mich an den Programmen irgendwie ein bisschen teilzunehmen. Das ist ein schönes Ereignis auf jeden Fall.
0: Stimmt, alte Freunde treffen würde ich auch noch hinzufügen auf meiner Liste. Aber auf was freut ihr euch denn am meisten?
4: Eine Freundin von mir tritt da auf, sie ist Sängerin.
1: Dass man da nochmal in Gesellschaft ist und dass man einfach eine gute Zeit hat, schönen Abend verbringt.
5: Also ja, ich freue mich eigentlich auch auf so Bekannte, die ich dann so treffe.
2: Das Essen, also ich gehe eigentlich vor allem zum Essen immer zum Altstadtfest und ich treffe mich mit meiner besten Freundin.
0: Oh ja, aufs Essen freue ich mich auch, obwohl man ja mittlerweile echt viel Geld dafür ausgeben muss. Da ist mir das kostenlose Musikprogramm dann doch ein bisschen lieber. Und apropos Musik, wo kann man euch denn so finden am Altstadtfest, liebe Trierer?
6: Am Sonntag ist ja morgens noch der Halbmarathon und dann gehen wir da auch hingucken, weil Freunde von uns laufen damit.
4: Ich nehme an, am Hauptmarkt, Kornmarkt, Botanica oder Brunnenhof, ja.
1: Man findet mich überall. Ich habe jetzt nichts Spezielles, ich gucke einfach, wo gerade was ist.
2: Wir gehen eigentlich immer so ein bisschen rum und nehmen von allem etwas mit. Also einfach eine gute Mischung aus den unterschiedlichen Musikrichtungen.
0: Also falls ich euch noch einen kleinen Tipp geben darf, kommt doch in die Brotstraße. Denn da werden wir mit der Antenne Trier Bühne stehen und es spielen zum Beispiel Pop, Rock und Jazzbands aus unserer Region. Morgen geht's 19 Uhr los mit Replay und ich freue mich, wenn ihr vorbeischaut.
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1: Im Trierer Stadtgebiet sieht alles soweit frei aus, aber ihr braucht ca. 10 Minuten länger auf der B419, wenn ihr von Temmels in Richtung Wellen unterwegs seid. Nehmt genug Zeit mit, kommt gut ans Ziel.
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1: Mit Leo Melchersmann einen schönen Donnerstag zusammen. Am Mittwochmorgen ist es in Pluviger Hammer zu einem schweren Verkehrsunfall gekommen, bei dem ein Radfahrer ums Leben gekommen ist. Das meldet die Polizei Trier. Der Radfahrer fuhr auf der L143 aus Richtung Hinzenburg kommend. Ein LKW-Fahrer, der aus der entgegengesetzten Richtung kam, ist auf die L146 Richtung Schöndorf abgebogen und dabei mit dem Radfahrer kollidiert. Der Radfahrer ist noch an der Unfallstelle verstorben. Der LKW-Fahrer ist leicht verletzt in ein Krankenhaus gebracht worden. Der Unfallort war bis in den frühen Abend gesperrt. Ab Montag, dem 29. Juni, ist die Römerbrücke teilweise gesperrt. Das hat die Stadt bekannt gegeben. Für Autos gilt die Sperrung stadteinwärts täglich von 9 bis 15 Uhr, voraussichtlich bis zum 2. Juli. Für Radfahrer und Fußgänger ist die Südseite komplett gesperrt, laut Plan bis zum 10. Juli. Für Fußgänger gibt es in dieser Zeit eine Umleitung über die andere Seite der Brücke. Radfahrer können die Spur für Autos mitbenutzen. Die Sperrung dient dazu, die Römerbrücke auf eine Sanierung vorzubereiten. Nur rund 8% aller Wohnungen in Trier bieten die notwendigen Standards für Menschen in hohem Alter oder mit körperlichen Beeinträchtigungen. Das berichtet der Bundesverband Deutscher Baustofffachhandel, BDB, zusammen mit dem Pestel-Institut. Gerade einmal 5.100 Wohnungen erfüllen die idealen Bedingungen. Dagegen werden in den nächsten 10 Jahren aber etwa 14.000 Trierinnen und Trierer in Rente gehen. Laut Katharina Metzger, der Präsidentin des BDB, müsse das Ziel sein, möglichst schnell für mehr Seniorenwohnungen in Trier zu sorgen. Im Industriepark Region Trier in Föhren ist die Ladeinfrastruktur für Elektrofahrzeuge weiter ausgebaut worden. Die Regionalwerke Trier-Saarburg haben dort gemeinsam mit den Stadtwerken Trier eine Schnellladesäule mit 2 Ladepunkten sowie 3 weitere Ladesäulen mit insgesamt 6 Ladepunkten in Betrieb genommen. Gewerbetreibende, Mitarbeitende und Besucher können ihre Fahrzeuge künftig je nach Bedarf schnell oder regulär laden. Die Versorgung erfolgt vollständig mit regionalem Ökostrom. Nach Angaben der Beteiligten soll der Ausbau der Ladeinfrastruktur in der Region in den kommenden Monaten weiter vorangetrieben werden. Und das Beste kommt zum Schluss. Kundinnen und Kunden der Trierer Tafel können sich ab sofort gratis Sonnenmilch abholen. Das hat der Sozialdienst katholischer Frauen bekannt gegeben. Die Sonnenmilch steht am Eingang zur Lebensmittelausgabe. Außerdem gibt es im Café Haltepunkt Hitzehelfertaschen mit kleinen Sonnenmilchflaschen, Mehrwegwasserflaschen, auf denen die Standorte der Trinkwasserbrunnen aufgedruckt sind, und einem Merkblatt mit Hitzeschutzmaßnahmen.
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2: Die Temperaturen klettern heute noch mal ein Stückchen höher als gestern. 20 bis 38 Grad sind gemeldet. Und wer denkt, das ist jetzt aber wirklich das Maximum? Nope, leider nicht. Am Samstag sind noch mal 39 bis 40 Grad sogar gemeldet in Trier. Also ich glaube, wir sind alle ganz froh, wenn nächste Woche endlich mal wieder eine kühle Luft hier durchzieht. Bis dahin heißt es durchhalten, brutzeln und viel trinken, damit der Kreislauf nicht schlapp macht.
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2: Mittlerweile haben wir den ein oder anderen Stau im Trierer Stadtgebiet. Wir starten mal mit der Rieslingwein- und Oleviger Straße. Hier haben wir ca. 4 Minuten stadteinwärts. Hornstraße Richtung Kölner Straße auch ca. 5 Minuten. In der Kölner Straße selbst kommen nochmal 3 drauf. Und ansonsten gibt es noch ein bisschen Stop and Go auf der Kaiser-Wilhelm-Brücke selbst stadteinwärts. A602 Richtung Verteilerkreis. Und dann noch einen etwas längeren Stau auf der B419 von Temmels Richtung Wellen. Plant da mal ca. 10 Minuten ein und so ein paar Minütchen auch in der Gegenrichtung.
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2: Mobil geblitzt wird aktuell in Trier-Quint und zwar in der Meilenstraße. Hier ist 50 erlaubt. Und dann haben wir noch 2 Anhänger. Einmal einen auf der A64 in Richtung Trierweiler. Hier ist 80. Und dann noch in Trier selbst in der Aachener Straße. Da dürft ihr nur 30 fahren.
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0: Das war Life on the Highway. Guten Morgen von mir, Dori, und meiner Kollegin Leonie.
1: Morgen steht eine Premiere an, liebe Leute. Die Antenne-Tribüne auf dem Altstadtfest geht an den Start. Freitag, Samstag und Sonntag findet ihr uns mit lokalen Bands in der Brotstraße direkt gegenüber der Commerzbank.
2: Mhm, ja, aber damit nicht genug. Das wäre ja eigentlich noch einfach zu machen, ne? Aber deswegen dachte sich unsere Praktikantin Emma, wir machen einfach mal noch eine kleine Challenge obendrauf, ne?
1: Ja, also es geht darum, dass wir jetzt jeweils 3 Wörter zählen, die ihr uns in der Trierer Innenstadt gegeben habt. Und die müssen wir dann morgen in unserer Moderation unterbringen.
2: Oh Mann, ich sag dir, ich habe jetzt schon ein bisschen Angst. Und wir haben die Wörter vor allem natürlich auch noch nicht gehört, ne?
1: Ja.
2: Also, wir lassen uns jetzt überraschen. Ich würde sagen, wir klicken einfach abwechselnd zufällig auf die MP3, oder?
1: Ja. Willst du anfangen, Dori? Sag mir doch mal eine Zahl zwischen 1 und 9.
2: 8.
1: Okay, Dori, das ist dein erstes Wort, das du beim Altstadtfest unterbringen musst.
3: WM-Feeling.
1: WM-Feeling, okay.
2: Boah, aber das ist gut. Das ist, glaube ich, easy,
1: das
2: oder?
1: Das ist richtig einfach.
2: Mhm.
1: Das ist richtig einfach, Mann. Okay.
2: Mann. Okay. Dein erstes Wort. Welches hättest du gerne?
1: Ich nehme 4.
2: Okay.
4: Katzenfutter.
1: Katzenfutter. Wie?
2: Also, das finde ich richtig gut.
1: Wenn du jetzt nur so einfache Wörter bekommst, rast ich wirklich aus.
2: Okay, dann nehme ich jetzt auch wieder die Hälfte, dann nehme ich die 2.
4: Hochschule Trier.
1: Das ist so unfair. Hochschule Trier.
2: Das kann man
1: das
2: ja
1: sind aber eigentlich
2: easy.
1: 2 Wörter.
2: Naja, okay.
1: Nee, es ist ein Name.
2: Na gut, okay. Dein zweites Wort ist welches Nummer?
1: Ich nehme Wort Nummer 7.
3: Mhm. Bier.
1: Ja, okay, das ist easy. Das okay. ist easy. Also auf dem Altstadtfest wird Bier getrunken. Das kriegen wir hin.
2: Ja. Ich glaube, ich nehme noch die 6.
4: Duschgel.
2: Duschgel. Ey, aber ich habe direkt schon Ideen.
1: Last but not least. Oh, ich nehme die 1. Komm.
4: Mhm. Älteste Stadt Deutschlands.
1: Ja. Yo, das ist easy. Älteste Stadt Deutschlands.
2: Okay.
1: Geil.
2: Also danke an alle, die uns da Wörter in der Trierer City gegeben haben. Also ihr Lieben, kommt doch gerne morgen ab 19 Uhr vorbei. Da geht's nämlich los beim Altstadtfest auf unserer Bühne mit der Rock- und Pop-Coverband Replay. Und ja, da wird man dann sehen, ob Leonie und ich unsere Challenge meistern oder nicht.
1: Ansonsten sind wir auch noch am Samstag ab 15 Uhr für euch da und Sonntag ab 16 Uhr. Und ich würde sagen, wir freuen uns auf euch.
2: So ist es.

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1: Ich bin Lea Matschulat. In Venezuela sind nach zwei starken Erdbeben viele Menschen verschüttet. Die Regierung hat den Notstand ausgerufen und spricht von großen Schäden. Die US-Erdbebenwarte USGS gab die Stärke der Beben mit 7,2 und 7,5 an. Vielerorts sind Häuser eingestürzt, Rettungskräfte suchen in den Trümmern nach Menschen. Der internationale Flughafen der Hauptstadt Caracas wurde wegen Schäden geschlossen. Die Ministerpräsidenten und Präsidentinnen der Länder treffen sich heute in Berlin. Das wichtigste Thema der MPK, der Ministerpräsidentenkonferenz, die Finanzen.
2: Die Länder und auch die Kommunen fordern vom Bund mehr finanzielle Unterstützung, wenn es darum geht, Bundesregelungen umzusetzen. Es geht etwa um Kosten für die Sozialhilfe oder für das Kindergeld. Die gesetzlichen Vorgaben kommen aus Berlin und müssen in den Ländern umgesetzt werden. Und bei der MPK heute wollen die Länderchefs an das Prinzip der Konnexität erinnern. Das bedeutet, wer bestellt, der muss auch bezahlen. Thomas Bleskin, Nachrichtenredaktion.
1: Bei der Bundeswehr ist die Zahl der Bewerbungen gut 5 Monate nach dem Start des neuen Wehrdienstes deutlich gestiegen. 2026 seien bislang rund 38.500 Bewerbungen eingegangen, heißt das aus dem Verteidigungsministerium. Ein Plus von 24% im Vergleich zum Vorjahreszeitraum. Registriert wurden auch rund 11.000 Einstellungen, 13% mehr. Bei der Fußball-Weltmeisterschaft trifft die deutsche Nationalmannschaft heute Abend auf Ecuador. Das dritte Gruppenspiel findet im Finalstadion bei New York statt.
3: Keine Experimente, das ist das Motto des Bundestrainers. Seine Mannschaft soll sich weiter einspielen und im Flow bleiben. Nur Antonio Rüdiger und David Raum rotieren rein. Dennis Undorf bleibt erneut die Joker-Rolle. Der Gegner aus Ecuador bangt ums Weiterkommen, hat nur einen Punkt geholt gegen Curaçao, hatte dabei aber auch viel Pech. Julian Nagelsmann lobt vor allem die Abwehr des Gegners. Es könnte im Stadion bei New York sehr laut und sehr gelb werden, denn im Großraum New York leben Hunderttausende mit Ecuadorianern. Wurzeln. Aus New York, Thomas Bremser.
1: Und die Ergebnisse aus der Nacht. Tschechien, Mexiko 0:3, Südafrika, Südkorea 1:0, Schottland, Brasilien 0:3, Marokko, Haiti 4:2, Schweiz, Kanada 2:1, Bosnien, Herzegowina gegen Katar 3:1.
0: Und jetzt noch mehr Informationen aus unserer Region.
4: Ich bin Leo Melchersmann. Am Mittwochmorgen ist es in Pluviger Hammer zu einem schweren Verkehrsunfall gekommen, bei dem ein Radfahrer ums Leben gekommen ist. Das meldet die Polizei Trier. Der Radfahrer fuhr auf der L143 aus Richtung Hinzenburg kommend. Ein Lkw-Fahrer, der aus der entgegengesetzten Richtung kam, ist auf die L146 Richtung Schöndorf abgebogen und dabei mit dem Radfahrer kollidiert. Der Radfahrer ist noch an der Unfallstelle verstorben. Der Lkw-Fahrer ist leicht verletzt in ein Krankenhaus gebracht worden. Der Unfallort war bis in den frühen Abend gesperrt.
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5: So langsam hat man ja wirklich das Gefühl, wärmer kann es doch jetzt eigentlich gar nicht mehr werden. Ja, doch, leider schon. 38 Grad werden es heute wieder. Und auch die Tiefstwerte liegen gerade mal bei 20 Grad, also mit wirklich durchlüften ist da nichts mehr. Ich hoffe, nächste Woche hält der Wetterbericht, was er verspricht, und es wird wirklich mal kühler. Bis dahin schmoren wir hier alle noch eine Runde in der Hitze. Bitte passt auf euch auf, denkt dran, genug zu trinken und ja, wenn möglich, am Feierabend dann eine Runde ins kühle Nass springen.
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5: Im Stadtgebiet hier in Trier haben wir ein bisschen was rund um die Kaiser-Wilhelm-Brücke in der Osterallee und auch in der Riesling-Wein- und Oleviger Straße. Sonst sieht es aber recht frei aus. Auf der B419 Temmels Richtung Wellen haben wir dafür einen relativ langen Stau, fast 20 Minuten, also 15 mal mindestens. Und sonst sieht auch alles relativ frei aus drumherum. Ich wünsche euch eine gute Fahrt.
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5: Geblitzt wird nach wie vor auf der Aachener Straße in Trier. Hier ist 30 erlaubt. Und auf der A64 in Fahrtrichtung Trierweiler. Hier dürft ihr 80 fahren. Dazu gekommen ist ein mobiler Blitzer in der Böhmerstraße in Trier. Auch hier ist nur 30 erlaubt. Und geblitzt wird dann auch noch in Quint in der Meilenstraße. Da dürft ihr 50 fahren. So, und ich sehe gerade noch einen Blitzer. Und zwar auf der A64 bei Langsur. Hier ist 100 erlaubt. Wenn ihr noch irgendwas habt für uns, dann meldet euch gerne über die 0651 462 884 und die 0.
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5: Ich bin Dori, wir haben kurz nach 8. Wir starten in die neue Stunde mit einem Song, der schon mal einen kleinen Vorgeschmack auf unseren Kinofilm der Woche gibt. Den hab ich gleich für euch. Jetzt ist aber erstmal Rockwell dran mit Somebody's Watching Me. Wir hören uns in weniger als 10 Minuten wieder.

0: 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Guten Morgen. Jeder hat schon mal davon geträumt, die große Liebe für sich zu gewinnen. Aber was, wenn ein Wunsch tatsächlich wahr wird und plötzlich alles aus dem Ruder läuft? Heute startet ein echter Psychothriller in den Kinos der Region Trier.
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2: Hast du überhaupt mal mit Niki geflirtet?
3: Ich hol mal ein paar Shots.
4: Ich komm mit.
2: Wenn sie dir so viel bedeutet. Und ich weiß, dass das so ist. Sag ihr, Niki, ich finde, wir sollten mal was trinken.
0: Wenn's doch nur so einfach wäre. Bär ist hoffnungslos verliebt und wünscht sich nichts sehnlicher, als endlich das Herz seiner langjährigen Schwärmerei Niki zu gewinnen. Aber er kriegt's einfach nicht gebacken, sie auf ein Date einzuladen. Aber was wäre, wenn Wünsche plötzlich wahr werden würden?
4: Du hast nur einen Wunsch. Ich wünsche mir, dass Niki Freeman mich mehr liebt als alles andere.
0: Aber wie sagt man so schön, sei vorsichtig, was du dir wünschst.
5: Bär, ich liebe dich so, so, so, so, so sehr. Eine Liebe, die nur der Zweig einer Weide hervorrufen kann.
4: Niki macht gerade irgendwas durch, glaube ich.
6: Sie was? Geht's dir gut?
4: Nein.
7: Alter, hast du sie verhext oder sowas?
0: Aus Zuneigung wird plötzlich Besessenheit. Und die romantische Fantasie entwickelt sich zu einem verstörenden Albtraum. Je stärker Nikis Fixierung wächst, desto deutlicher wird, manche Wünsche haben Konsequenzen, die niemand vorhersehen kann.
8: Bär, wieso liebst du mich nicht?
4: Ich liebe dich.
8: Sag's mir!
4: Ich liebe dich!
0: Ein düsterer Mix aus Horror, Thriller und übernatürlicher Liebesgeschichte, der zeigt, dass nicht jeder Herzenswunsch ein Happy End verdient. Obsession, du sollst mich lieben, startet heute im Kino.
4: Ich habe angerufen, weil ich wissen wollte, ob ich meinen Wunsch stornieren kann.
9: Tut mir leid, sowas machen wir eigentlich nicht.
4: Sie ist also für immer am Arsch, oder was?
9: Ja, zumindest solange du lebst.
4: Solange ich lebe?
0: Der Film läuft heute im Cinemax Trier um 17.15 Uhr oder 20 Uhr. Also wenn ihr Ü16 seid, dann ab ins kühle Kino und viel Spaß beim Gruseln.
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2: Mit Leo Melchersmann einen schönen Donnerstag zusammen. Am Mittwochmorgen ist es in Pluviger Hammer zu einem schweren Verkehrsunfall gekommen, bei dem ein Radfahrer ums Leben gekommen ist. Das meldet die Polizei Trier. Der Radfahrer fuhr auf der L143 aus Richtung Hinzenburg kommend. Ein LKW-Fahrer, der aus der entgegengesetzten Richtung kam, ist auf die L146 Richtung Schöndorf abgebogen und dabei mit dem Radfahrer kollidiert. Der Radfahrer ist noch an der Unfallstelle verstorben. Der LKW-Fahrer ist leicht verletzt in ein Krankenhaus gebracht worden. Der Unfallort war bis in den frühen Abend gesperrt. Ab Montag, dem 29. Juni, ist die Römerbrücke teilweise gesperrt. Das hat die Stadt bekannt gegeben. Für Autos gilt die Sperrung stadteinwärts täglich von 9 bis 15 Uhr, voraussichtlich bis zum 2. Juli. Für Radfahrer und Fußgänger ist die Südseite komplett gesperrt, laut Plan bis zum 10. Juli. Für Fußgänger gibt es in dieser Zeit eine Umleitung über die andere Seite der Brücke. Radfahrer können die Spur für Autos mitbenutzen. Die Sperrung dient dazu, die Römerbrücke auf eine Sanierung vorzubereiten. Nur rund 8% aller Wohnungen in Trier bieten die notwendigen Standards für Menschen in hohem Alter oder mit körperlichen Beeinträchtigungen. Das berichtet der Bundesverband Deutscher Baustofffachhandel, BDB, zusammen mit dem Pestel-Institut. Gerade einmal 5.100 Wohnungen erfüllen die idealen Bedingungen. Dagegen werden in den nächsten 10 Jahren aber etwa 14.000 Trierinnen und Trierer in Rente gehen. Laut Katharina Metzger, der Präsidentin des BDB, müsse das Ziel sein, möglichst schnell für mehr Seniorenwohnungen in Trier zu sorgen. Im Industriepark Region Trier in Föhren ist die Ladeinfrastruktur für Elektrofahrzeuge weiter ausgebaut worden. Die Regionalwerke Trier-Saarburg haben dort gemeinsam mit den Stadtwerken Trier eine Schnellladesäule mit 2 Ladepunkten sowie 3 weitere Ladesäulen mit insgesamt 6 Ladepunkten in Betrieb genommen. Gewerbetreibende, Mitarbeitende und Besucher können ihre Fahrzeuge künftig je nach Bedarf schnell oder regulär laden. Die Versorgung erfolgt vollständig mit regionalem Ökostrom. Nach Angaben der Beteiligten soll der Ausbau der Ladeinfrastruktur in der Region in den kommenden Monaten weiter vorangetrieben werden. Und das Beste kommt zum Schluss. Kundinnen und Kunden der Trierer Tafel können sich ab sofort gratis Sonnenmilch abholen. Das hat der Sozialdienst katholischer Frauen bekannt gegeben. Die Sonnenmilch steht am Eingang zur Lebensmittelausgabe. Außerdem gibt es im Café Haltepunkt Hitzehelfertaschen mit kleinen Sonnenmilchflaschen, Mehrwegwasserflaschen, auf denen die Standorte der Trinkwasserbrunnen aufgedruckt sind, und einem Merkblatt mit Hitzeschutzmaßnahmen.
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3: Die Temperaturen klettern heute noch mal ein Stückchen höher als gestern. 20 bis 38 Grad sind gemeldet. Und wer denkt, das ist jetzt aber wirklich das Maximum? Nope, leider nicht. Am Samstag sind noch mal 39 bis 40 Grad sogar gemeldet in Trier. Also ich glaube, wir sind alle ganz froh, wenn nächste Woche endlich mal wieder eine kühle Luft hier durchzieht. Bis dahin heißt es durchhalten, brutzeln und viel trinken, damit der Kreislauf nicht schlapp macht.
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3: So, die Straßen in Trier selbst sind fast wieder komplett frei. Jetzt haben wir nur noch ein kleines bisschen Stop-and-Go in der Ascoli-Piceno-Straße, Herzogenbuscher und die Bitburger runter, aber wirklich nur 2 Minuten, sonst nichts mehr. Und auf der B419 Temmels Richtung Wellen, da ist leider noch kein wirklicher Staurückgang in Sicht. Auch immer noch 17 Minuten in der Gegenrichtung, mindestens 5 einplanen.
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3: Geblitzt wird nach wie vor auf der Aachener Straße in Trier, hier ist 30 erlaubt, und auf der A64 in Fahrtrichtung Trierweiler, hier dürft ihr 80 fahren. Dazu gekommen ist ein mobiler Blitzer in der Böhmerstraße in Trier, auch hier ist nur 30 erlaubt, und geblitzt wird dann auch noch in Quint in der Meilenstraße, da dürft ihr 50 fahren. So, und ich sehe gerade noch einen Blitzer, und zwar auf der A64 bei Langsur, hier ist 100 erlaubt. Wenn ihr noch irgendwas habt für uns, dann meldet euch gerne über die 0651 462 884 und die 0.
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1: Ich bin Lia Matschulat. Innerhalb von weniger als einer Minute haben zwei sehr starke Erdbeben Venezuela erschüttert und erhebliche Schäden angerichtet. Sie hatten eine Stärke von 7,2 und 7,5. Mindestens 32 Menschen wurden getötet.
2: Viele Gebäude sind eingestürzt und Helfer suchen fieberhaft nach Verschütteten. Die geschäftsführende Präsidentin Desi Rodriguez sprach von einem Vorfall mit schwerwiegenden Folgen. Die Regierung hat den Notstand ausgerufen und der internationale Flughafen der Hauptstadt Caracas wurde wegen Schäden geschlossen. Zahlreiche Staaten haben Venezuela ihre Hilfe angeboten. Aus Lateinamerika, Andreas Osagabrios.
1: Der Bundestag befasst sich heute mit möglichen neuen Wegen, um zu mehr Organspenden in Deutschland zu kommen. Eine fraktionsübergreifende Abgeordnetengruppe

0: Gruppe strebt dafür die Einführung einer Widerspruchsregelung an. Das hieße, dass Erwachsene automatisch als Organspender nach dem Tod gelten, außer man widerspricht noch zu Lebzeiten. Bisher ist für die Entnahme eine ausdrückliche Zustimmung notwendig. Die Deutsche Bahn bietet angesichts der Hitze in den nächsten Tagen an, gebuchte Fahrten im Fernverkehr kostenfrei zu stornieren. Wer seine Reise bei dieser extremen Wetterlage nicht antreten wolle, bekomme sein Geld zurück, heißt es von der DB. Die Möglichkeit gilt für Tickets für eine Fernverkehrsreise bis einschließlich 30. Juni, die bis zum 23. Juni gekauft wurden. Die Hitze-Sonderkulanz umfasst auch Spar- und Supersparpreistickets. Die DFB-Elf trifft bei der Fußball-Weltmeisterschaft heute Abend auf Ecuador. Thomas Bremser ist in New York. Thomas, was werden wir denn für ein Spiel heute sehen? Wie schwer wird's?
1: Ja, Ecuador hat nur einen Punkt geholt, aber hätte genauso gut die beiden Spiele gewinnen können. Sie haben die Tore halt nicht gemacht. Darum schätzt der Bundestrainer die Südamerikaner auch eigentlich als den stärksten Gegner in der Gruppe ein.
2: Generell ist die Defensive schon ihr Prunkstück. Es ist jetzt nicht so, dass sie offensiv immer 3-4 Tore schießen, aber oft hat ihm eben ein 1-0 gereicht, weil sie defensiv super stabil sind.
1: Also es kann das berühmte Geduldsspiel werden, vermutlich kein Hurra-Fußball.
0: Danke, Thomas Bremser. Die Ergebnisse der Nacht: Tschechien, Mexiko 0:3, Südafrika, Südkorea 1:0, Schottland, Brasilien 0:3, Marokko, Haiti 4:2, Schweiz, Kanada 2:1, Bosnien, Herzegowina, Katar 3:1.
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4: Ich bin Leo Melchersmann. Ab Montag, dem 29. Juni, ist die Römerbrücke teilweise gesperrt. Das hat die Stadt bekannt gegeben. Für Autos gilt die Sperrung stadteinwärts täglich von 9 bis 15 Uhr, voraussichtlich bis zum 2. Juli. Für Radfahrer und Fußgänger ist die Südseite komplett gesperrt, laut Plan bis zum 10. Juli. Für Fußgänger gibt es in dieser Zeit eine Umleitung über die andere Seite der Brücke. Radfahrer können die Spur für Autos mitbenutzen.
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5: So langsam hat man ja wirklich das Gefühl, wärmer kann es doch jetzt eigentlich gar nicht mehr werden. Ja, doch, leider schon. 38 Grad werden es heute wieder. Und auch die Tiefstwerte liegen gerade mal bei 20 Grad, also mit wirklich durchlüften ist da nichts mehr. Ich hoffe, nächste Woche hält der Wetterbericht, was er verspricht, und es wird wirklich mal kühler. Bis dahin schmoren wir hier alle noch eine Runde in der Hitze. Bitte passt auf euch auf, denkt dran, genug zu trinken und ja, wenn möglich, am Feierabend dann eine Runde ins kühle Nass springen.
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5: Auf der B419 von Temmels Richtung Wellen sind es immer noch 12 Minuten Stau. Das ist aber auch der längste. Ansonsten gibt es noch 7 Minuten im Trierer Stadtgebiet an der Ascoli-Piceno-Straße stadteinwärts. 5 Minuten mindestens auf die Bitburger runter in Richtung Innenstadt und dann noch kleinere Staus einplanen. Einmal am Katharinenufer und in der Herzogenbuscher und Paulinstraße Richtung Porta.
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5: Ein Blitzeranhänger steht nach wie vor in Trier in der Aachener Straße. Hier ist 30 erlaubt. Gleiches gilt für die Böhmerstraße und die Wallramsneustraße. Auch hier stehen mobile Blitzer. Dann haben wir immer noch den Anhänger auf der A64, Höhe der Biberbachtalbrücke in Fahrtrichtung in Trier. Und noch einen mobilen Blitzer ein bisschen weiter drüben Richtung Luxemburg, Höhe Langsur auf der A64. Da ist 100 erlaubt. Und dann wird auch noch in Quint geblitzt, und zwar auf der Meilenstraße. Hier dürft ihr 50 fahren. Wenn ihr sonst noch was habt, wie immer gerne durchklingeln oder eine WhatsApp rüber schicken.
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5: Hallöchen, Dori hier, es ist kurz nach 9. Laufen für den guten Zweck. Da machen wir bei Antenne Trier doch immer gerne mit, vor allem ich. Wie jedes Jahr findet im August wieder der Charity Run statt. Und was da alles so geplant ist und wer alles mitlaufen darf, soll und kann, das erfahrt ihr in ungefähr 10 Minuten. Bleibt gern dabei.
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0: zusammen, Antenne Trier hier gleich mit Taylor Swift in der Playlist. Ich bin Dori. Laufen für den guten Zweck. Das geht wieder beim Olewiger Charity Run. Der startet dieses Jahr am 2. August, wie immer im Rahmen des Olewiger Weinfestes. Gesammelt wird dieses Jahr für das Trierer Demenzzentrum. Organisator Frank Knoth, welche Läufe warten denn diesmal auf die Teilnehmer?
1: Also die Strecke an sich ist A, barrierefrei, auch aufgrund für den Inklusionslauf. Der Hauptlauf, so auch der Elitelauf, die gehen über 5 Kilometer, also 5 Runden. Und der Jugendlauf geht über 1 Kilometer, der Kinderlauf 400 Meter und auch der Inklusionslauf 1 Kilometer.
0: Apropos Inklusionslauf, der hat ja letztes Jahr erst Premiere gefeiert. Ist aber schon ziemlich erfolgreich angekommen, ne?
1: Der wurde mehr als gut angenommen. Wir waren letztes Jahr schon bei knapp 170 Teilnehmern. Das werden wir dieses Jahr sehr wahrscheinlich nochmal übertrumpfen können. Was ja auch eine ganz tolle Sache ist, um halt auch das Thema Inklusion auch nochmal sichtbar vor Ort zu präsentieren.
0: Absolut. Rund um die verschiedenen Läufe ist ja auch dieses Jahr wieder ein großes Rahmenprogramm geplant. Ne? Von DJs und Trommlern, Essens- und Getränkeständen bis natürlich zur Charity Run Hymne, geschrieben und gesungen von Criddle. Und es wartet noch ein ganz neues Highlight auf die Teilnehmer des Jugendlaufs.
1: Also das Portrait Trier wird in diesem Jahr auch eine Kostümprämierung auszeichnen, und zwar beim Jugendlauf. Und die prämieren dann halt die 3 schönsten Kostüme. Alle unsere Teilnehmer bekommen immer unsere exklusive Medaille plus Goodiebag, Freigetränke natürlich dann auch im Zielbereich und dann auch noch die Urkunde mit gelaufener Zeit zum Download.
0: Ja, und zu gewinnen gibt es richtig fette Preise, zum Beispiel einen Kinobesuch mit der ganzen Freundesgruppe inklusive Pizza und Freundschaftsbändchen basteln. Abgesehen davon bekommt jeder Teilnehmer auch noch eine schicke Medaille, also auch die Erwachsenen. Wenn das mal nicht als Motivation reicht, weiß ich auch nicht.
1: Jeder soll mitlaufen, jeder, der gerne läuft. Also alle, die Lust und Laune haben, auch für den guten Zweck die Laufschuhe zu schnüren, sind herzlich eingeladen.
0: Teams sind natürlich auch willkommen. Anmelden könnt ihr euch noch bis zum 31.07. auf chiplauf.de. Und alle weiteren Infos zum Charity Run am 2. August findet ihr auf der Website des Vereins. Wir werden natürlich auch am Start sein, inklusive Bürohund Jack, der im Rollstuhl mitläuft. Also ich würde sagen, allein dafür lohnt es sich schon vorbeizukommen.
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1: Mit Leo Melchersmann einen schönen Donnerstag zusammen. Am Mittwochmorgen ist es in Pluviger Hammer zu einem schweren Verkehrsunfall gekommen, bei dem ein Radfahrer ums Leben gekommen ist. Das meldet die Polizei Trier. Der Radfahrer fuhr auf der L143 aus Richtung Hinzenburg kommend. Ein LKW-Fahrer, der aus der entgegengesetzten Richtung kam, ist auf die L146 Richtung Schöndorf abgebogen und dabei mit dem Radfahrer kollidiert. Der Radfahrer ist noch an der Unfallstelle verstorben. Der LKW-Fahrer ist leicht verletzt in ein Krankenhaus gebracht worden. Der Unfallort war bis in den frühen Abend gesperrt. Ab Montag, dem 29. Juni, ist die Römerbrücke teilweise gesperrt. Das hat die Stadt bekannt gegeben. Für Autos gilt die Sperrung stadteinwärts täglich von 9 bis 15 Uhr, voraussichtlich bis zum 2. Juli. Für Radfahrer und Fußgänger ist die Südseite komplett gesperrt, laut Plan bis zum 10. Juli. Für Fußgänger gibt es in dieser Zeit eine Umleitung über die andere Seite der Brücke. Radfahrer können die Spur für Autos mitbenutzen. Die Sperrung dient dazu, die Römerbrücke auf eine Sanierung vorzubereiten. Nur rund 8% aller Wohnungen in Trier bieten die notwendigen Standards für Menschen in hohem Alter oder mit körperlichen Beeinträchtigungen. Das berichtet der Bundesverband Deutscher Baustofffachhandel, BDB, zusammen mit dem Pestel-Institut. Gerade einmal 5.100 Wohnungen erfüllen die idealen Bedingungen. Dagegen werden in den nächsten 10 Jahren aber etwa 14.000 Trierinnen und Trierer in Rente gehen. Laut Katharina Metzger, der Präsidentin des BDB, müsse das Ziel sein, möglichst schnell für mehr Seniorenwohnungen in Trier zu sorgen. Im Industriepark Region Trier in Föhren ist die Ladeinfrastruktur für Elektrofahrzeuge weiter ausgebaut worden. Die Regionalwerke Trier-Saarburg haben dort gemeinsam mit den Stadtwerken Trier eine Schnellladesäule mit 2 Ladepunkten sowie 3 weitere Ladesäulen mit insgesamt 6 Ladepunkten in Betrieb genommen. Gewerbetreibende, Mitarbeitende und Besucher können ihre Fahrzeuge künftig je nach Bedarf schnell oder regulär laden. Die Versorgung erfolgt vollständig mit regionalem Ökostrom. Nach Angaben der Beteiligten soll der Ausbau der Ladeinfrastruktur in der Region in den kommenden Monaten weiter vorangetrieben werden. Und das Beste kommt zum Schluss. Kundinnen und Kunden der Trierer Tafel können sich ab sofort gratis Sonnenmilch abholen. Das hat der Sozialdienst katholischer Frauen bekannt gegeben. Die Sonnenmilch steht am Eingang zur Lebensmittelausgabe. Außerdem gibt es im Café Haltepunkt Hitzehelfertaschen mit kleinen Sonnenmilchflaschen, Mehrwegwasserflaschen, auf denen die Standorte der Trinkwasserbrunnen aufgedruckt sind, und einem Merkblatt mit Hitzeschutzmaßnahmen.
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2: Die Temperaturen klettern heute noch mal ein Stückchen höher als gestern. 20 bis 38 Grad sind gemeldet. Und wer denkt, das ist jetzt aber wirklich das Maximum? Nope, leider nicht. Am Samstag sind noch mal 39 bis 40 Grad sogar gemeldet in Trier. Also ich glaube, wir sind alle ganz froh, wenn nächste Woche endlich mal wieder eine kühle Luft hier durchzieht. Bis dahin heißt es durchhalten, brutzeln und viel trinken, damit der Kreislauf nicht schlapp macht.
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2: In Trier müsst ihr euch noch auf ein paar Minuten Stop-and-Go rund um die Kaiser-Wilhelm-Brücke einrichten. Ansonsten haben wir eigentlich nur noch einen längeren Stau auf der B419. Hier braucht ihr von Temmels Richtung Wellen auch noch ca. 10 Minuten länger.
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2: Ein Blitzeranhänger steht nach wie vor in Trier in der Aachener Straße. Hier ist 30 erlaubt. Gleiches gilt für die Böhmerstraße und die Wallramsneustraße. Auch hier stehen mobile Blitzer. Dann haben wir immer noch den Anhänger auf der A64, Höhe der Biberbachtalbrücke in Fahrtrichtung Trier. Und noch einen mobilen Blitzer ein bisschen weiter drüben Richtung Luxemburg, Höhe Langsur auf der A64. Da ist 100 erlaubt. Und dann wird auch noch in Quint geblitzt, und zwar auf der Meilenstraße. Hier dürft ihr 50 fahren. Wenn ihr sonst noch was habt, wie immer gerne durchklingeln oder eine WhatsApp rüberschicken.
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1: Herzlich willkommen in Trier, liebe Safira Runa. Dein Name bedeutet die Edle oder die Kostbare. Auch kostbar sind die 4 Goldmedaillen, die Skispringer Simon Ammann bei Olympia gewann. Das würde ich auch gern können. Er wird heute 45 Jahre alt. Alles Gute euch beiden.
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1: Ich bin Lea Matschulat. Binnen weniger Sekunden haben zwei starke Erdbeben Venezuela erschüttert. Mindestens 32 Menschen sind umgekommen, rund 700 sind verletzt. Die Regierung in Venezuela hat inzwischen den Notstand ausgerufen. Die genaue Zahl der Opfer ist noch unklar.
2: Die US-Erdbebenwarte geht davon aus, dass mehr als 1000 Menschen bei den schweren Erdbeben gestorben sind. Rettungskräfte suchen in den Trümmern der eingestürzten Gebäude aktuell intensiv nach Verschütteten. Der Zugverkehr in Venezuela wurde eingestellt, der Flughafen in der Hauptstadt geschlossen und auch die Schulen bleiben heute zu. Erdbeben in diesem Ausmaß habe es bisher noch nie gegeben, heißt es von der Regierung. Viele Länder haben bereits ihre Hilfe zugesagt. Laut US-Außenminister Rubio seien Rettungsmannschaften sowie humanitäre und medizinische Hilfe aus den USA schon auf dem Weg. Fiona Reinhardt, Nachrichtenredaktion.
1: Der Bundestag befasst sich heute mit möglichen neuen Wegen, um zu mehr Organspenden in Deutschland zu kommen. Eine fraktionsübergreifende Abgeordnetengruppe strebt dafür die Einführung einer Widerspruchsregelung an. Das hieße, dass Erwachsene automatisch als Organspender nach dem Tod gelten, außer sie haben zu Lebzeiten widersprochen. Bisher ist für Entnahmen eine ausdrückliche Zustimmung nötig. Die Ministerpräsidenten und Präsidentinnen der Länder treffen sich heute in Berlin. Das wichtigste Thema der MPK, der Ministerpräsidentenkonferenz, die Finanzen.
3: Die Länder und auch die Kommunen fordern vom Bund mehr finanzielle Unterstützung, wenn es darum geht, Bundesregelungen umzusetzen. Es geht etwa um Kosten für die Sozialhilfe oder für das Kindergeld. Die gesetzlichen Vorgaben kommen aus Berlin und müssen in den Ländern umgesetzt werden. Und bei der MPK heute wollen die Länderchefs an das Prinzip der

0: Konnexität erinnern, das bedeutet, wer bestellt, der muss auch bezahlen. Thomas Beskin, Nachrichtenredaktion.
1: Brasilien hat sich bei der Fußball-Weltmeisterschaft im letzten Vorrundenspiel mit 3:0 gegen Schottland durchgesetzt. Rekordmeister Brasilien zieht als Gruppensieger damit in die K.O.-Runde ein. Auch die Schweiz zieht als Gruppenerster weiter nach einem 2:1 gegen Kanada. Die weiteren Ergebnisse aus der Nacht. Bosnien-Herzegowina, Katar 3:1, Marokko-Haiti 4:2, Tschechien unterliegt Mexiko 0:3, Südafrika, Südkorea 1:0. Heute Abend um 22 Uhr trifft Deutschland auf Ecuador.
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3: Ich bin Leo Melchersmann. Am Mittwochmorgen ist es in Pluviger Hammer zu einem schweren Verkehrsunfall gekommen, bei dem ein Radfahrer ums Leben gekommen ist. Das meldet die Polizei Trier. Der Radfahrer fuhr auf der L143 aus Richtung Hinzenburg kommend. Ein LKW-Fahrer, der aus der entgegengesetzten Richtung kam, ist auf die L146 Richtung Schöndorf abgebogen und dabei mit dem Radfahrer kollidiert. Der Radfahrer ist noch an der Unfallstelle verstorben. Der LKW-Fahrer ist leicht verletzt in ein Krankenhaus gebracht worden. Der Unfallort war bis in den frühen Abend gesperrt.
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4: Also bei dem heutigen Wetter empfehle ich euch auf jeden Fall wieder, bleibt schön im Kühlen und trinkt genug auf jeden Fall und denkt an die Sonnencreme. Bis zu 37 Grad bekommen wir heute und das ist ja, wie wir schon wissen, nicht das Maximum. Morgen wird es nochmal wärmer und übers Wochenende hin auch nochmal. Morgen bis zu 38 Grad und am Samstag könnten wir sogar die 40 Grad Marke knacken. Also passt da auf jeden Fall gut auf euch auf, trinkt genug, Sonnencreme mitnehmen und am besten irgendwo kühl bleiben.
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4: Gerade ist es relativ entspannt hier bei uns in Trier. Wir haben auf der Kaiserstraße immer mal wieder so ein kleines Stop and Go. Und auch die Bitburger Straße stadteinwärts Richtung Kaiser-Wilhelm-Brücke. Da ist immer mal wieder ein bisschen Stau. Gerade braucht ihr da so knapp 5 Minuten länger. Ansonsten ist gerade aber alles frei. Kommt gut und sicher an euer Ziel.
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4: Ja, es wird gerade ordentlich geblitzt hier bei uns in Trier und der Umgebung. Wir haben einen Quintenblitzer auf der Meilenstraße, da ist 50 erlaubt. Auf der A64, wenn ihr da von Trierweiler in Richtung Trier unterwegs seid, da ist 80 erlaubt. Und in Trier selber steht auch noch einiges. Einmal auf der Weihramsneustraße, da ist 30 erlaubt. Direkt nebendran auf der Böhmerstraße ist ebenfalls 30. Und auf der Aachener Straße, da ist auch 30 erlaubt. Und den letzten Blitzer, den ich für euch habe, der steht auf der A64 in Höhe Langsur in Richtung Luxemburg. Da ist 100 erlaubt. Wenn ihr noch was gesehen habt, dann gebt mir das doch gerne durch über die 0651 462 884 und die 0.
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4: Hallöchen an diesem Donnerstag. Ich hoffe, ihr seid bisher gut in den Tag gestartet und schön, dass ihr jetzt dabei seid. Am Wochenende steht ja das Altstadtfest an und wir haben vorab mal gefragt, was verbindet ihr eigentlich mit dem Fest? Welche Acts wollt ihr sehen? Welche Erinnerungen habt ihr vielleicht? Eure Antworten hören wir in knapp 10 Minuten. Jetzt gibt's aber erstmal ein bisschen Musik auf die Ohren. Da ist unter anderem dabei Louis Capaldi mit Forget Me und den Anfang, den machen jetzt die Pet Shop Boys mit Domino Dancing.
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0: 100.000. So viele Menschen besuchen jedes Jahr das Trierer Altstadtfest. Kein Wunder, immerhin ist es für viele das Highlight des Jahres und des Sommers. Morgen geht's endlich wieder los und wir wollen von euch heute mal wissen, was verbindet ihr denn mit dem Altstadtfest? Also ich persönlich Hitze, Schwitzen und Durst, zumindest in diesem Jahr.
1: Dem Altstadtfest verbinde ich Leute wiederzusehen, die auch weggezogen sind nach dem Abi. Und irgendwie kommt fürs Altstadtfest jeder wieder nach Hause und dann trifft man auch Leute, die man länger nicht gesehen hat.
2: Gemeinsamkeit mit guten Freunden, Bekannten und dass man auch öfter dann alte Bekannte wieder trifft, die man schon länger nicht gesehen hat.
3: Da sind ja so Tänze oft so auf dem Domplatz und das guckt man sich dann schon gerne mal so an, wenn da zum Beispiel auch Freunde oder so tanzen.
4: Also normalerweise gehe ich manchmal durch die Stadt und versuche ich mich an den Programmen irgendwie ein bisschen teilzunehmen. Das ist ein schönes Ereignis auf jeden Fall.
0: Ja stimmt, alte Freunde treffen würde ich auch auf meine Liste hinzufügen. Auf was freut ihr euch denn am meisten?
5: Eine Freundin von mir tritt da auf, sie ist Sängerin.
1: Dass man da nochmal in Gesellschaft ist und dass man einfach eine gute Zeit hat, schönen Abend verbringt.
6: Also ja, ich freue mich eigentlich auch auf so Bekannte, die ich dann so treffe.
2: Das Essen. Also ich gehe eigentlich vor allem zum Essen immer zum Altstadtfest und ich treffe mich mit meiner besten Freundin.
0: Oh ja, aufs Essen freue ich mich auch, obwohl man da ja mittlerweile echt viel Geld für ausgeben muss. Da ist mir das kostenlose Musikprogramm doch ein bisschen lieber. Und apropos Musik, wo kann man euch denn finden am Altstadtfest?
7: Am Sonntag ist ja morgens noch der Halbmarathon und dann gehen wir da auch hingucken, weil Freunde von uns laufen damit.
4: Ich nehme an, am Hocktmarkt, Kornmarkt, Botanica oder Brunnenhof, ja.
1: Man findet mich überall. Ich habe jetzt nichts Spezielles, ich gucke einfach, wo gerade was ist.
2: Wir gehen eigentlich immer so ein bisschen rum und nehmen von allem etwas mit. Also einfach eine gute Mischung aus den unterschiedlichen Musikrichtungen.
0: 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Morgen geht's um 19 Uhr mit Replay los, also wir freuen uns, wenn ihr vorbeikommt.
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1: Mit Leo Melchersmann einen schönen Donnerstag zusammen. Am Mittwochmorgen ist es in Pluviger Hammer zu einem schweren Verkehrsunfall gekommen, bei dem ein Radfahrer ums Leben gekommen ist. Das meldet die Polizei Trier. Der Radfahrer fuhr auf der L143 aus Richtung Hinzenburg kommend. Ein LKW-Fahrer, der aus der entgegengesetzten Richtung kam, ist auf die L146 Richtung Schöndorf abgebogen und dabei mit dem Radfahrer kollidiert. Der Radfahrer ist noch an der Unfallstelle verstorben. Der LKW-Fahrer ist leicht verletzt in ein Krankenhaus gebracht worden. Der Unfallort war bis in den frühen Abend gesperrt. Ab Montag, dem 29. Juni, ist die Römerbrücke teilweise gesperrt. Das hat die Stadt bekannt gegeben. Für Autos gilt die Sperrung stadteinwärts täglich von 9 bis 15 Uhr, voraussichtlich bis zum 2. Juli. Für Radfahrer und Fußgänger ist die Südseite komplett gesperrt, laut Plan bis zum 10. Juli. Für Fußgänger gibt es in dieser Zeit eine Umleitung über die andere Seite der Brücke. Radfahrer können die Spur für Autos mitbenutzen. Die Sperrung dient dazu, die Römerbrücke auf eine Sanierung vorzubereiten. Nur rund 8% aller Wohnungen in Trier bieten die notwendigen Standards für Menschen in hohem Alter oder mit körperlichen Beeinträchtigungen. Das berichtet der Bundesverband Deutscher Baustofffachhandel, BDB, zusammen mit dem Pestel-Institut. Gerade einmal 5.100 Wohnungen erfüllen die idealen Bedingungen. Dagegen werden in den nächsten 10 Jahren aber etwa 14.000 Trierinnen und Trierer in Rente gehen. Laut Katharina Metzger, der Präsidentin des BDB, müsse das Ziel sein, möglichst schnell für mehr Seniorenwohnungen in Trier zu sorgen. Im Industriepark Region Trier in Föhren ist die Ladeinfrastruktur für Elektrofahrzeuge weiter ausgebaut worden. Die Regionalwerke Trier-Saarburg haben dort gemeinsam mit den Stadtwerken Trier eine Schnellladesäule mit 2 Ladepunkten sowie 3 weitere Ladesäulen mit insgesamt 6 Ladepunkten in Betrieb genommen. Gewerbetreibende, Mitarbeitende und Besucher können ihre Fahrzeuge künftig je nach Bedarf schnell oder regulär laden. Die Versorgung erfolgt vollständig mit regionalem Ökostrom. Nach Angaben der Beteiligten soll der Ausbau der Ladeinfrastruktur in der Region in den kommenden Monaten weiter vorangetrieben werden. Und das Beste kommt zum Schluss. Kundinnen und Kunden der Trierer Tafel können sich ab sofort gratis Sonnenmilch abholen. Das hat der Sozialdienst katholischer Frauen bekannt gegeben. Die Sonnenmilch steht am Eingang zur Lebensmittelausgabe. Außerdem gibt es im Café Haltepunkt Hitzehelfertaschen mit kleinen Sonnenmilchflaschen, Mehrwegwasserflaschen, auf denen die Standorte der Trinkwasserbrunnen aufgedruckt sind, und einem Merkblatt mit Hitzeschutzmaßnahmen.
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2: Nach wie vor ist keine Abkühlung in Sicht. Bis zu 37 Grad bekommen wir heute und den ganzen Tag wieder Sonne. Gegen Nachmittag können vereinzelt noch ein paar Wolken dazukommen, aber leider kommt da kein Regen mit runter, also keine Erfrischung für uns. Und die nächsten Tage wird's ähnlich. Morgen bis zu 38 Grad und übers Wochenende könnten wir sogar die 40-Grad-Marke knacken. Also passt auf jeden Fall auf euch auf, trinkt genug, nehmt genug Sonnencreme mit und am besten irgendwo cool bleiben.
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2: Gerade ist es relativ entspannt hier bei uns in Trier. Wir haben auf der Kaiserstraße immer mal wieder so ein kleines Stop-and-Go. Und auch die Bitburger Straße stadteinwärts Richtung Kaiser-Wilhelm-Brücke. Da ist immer mal wieder ein bisschen Stau. Gerade braucht ihr da so knapp 5 Minuten länger. Ansonsten ist gerade aber alles frei. Kommt gut und sicher an euer Ziel.
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3: Nach den Verlusten der beiden vergangenen Tage nun eine kleine Gegenbewegung nach oben beim DAX. Das Börsenbarometer gewinnt im frühen Handel zunächst 0,5% auf 24.859 Punkte. Zuvor war in Tokio der Nikkei-Index auf einen Rekordstand gestiegen. Die Börsianer erwarten für heute vor allem eine Erholung der zuletzt schwächelnden Tech-Aktien. Top im DAX bisher Infineon, die Versorger RWE und E.ON sowie Volkswagen im roten Bereich mit Abschlägen, notieren dagegen Fresenius Medical Care, SAP und die Aktie der deutschen Börse. Der Euro präsentiert sich am Vormittag mit einem $1,13,60 auf abgeschwächtem Niveau stabil. Aus Frankfurt, Klaus Bente.
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0: So klingen die besten Hits aller Zeiten hier bei der Antenne Trier. Ich bin Leonie, schön, dass ihr dabei seid. Trink genug, den Satz hört man im Sommer ja wirklich ständig, aber was heißt das eigentlich konkret? Reicht Kaffee, muss es Mineralwasser sein und kann man auch zu viel trinken? Das klären wir jetzt.
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0: Marco, wie viel sollten wir denn an heißen Tagen wirklich trinken?
2: Als grobe Orientierung gilt, Erwachsene brauchen im Schnitt ungefähr 2 Liter Flüssigkeit am Tag. Bei Hitze, Sport oder körperlicher Arbeit kann es natürlich mehr sein. Sinnvoll ist, nicht abends auf einmal eine riesige Menge nachzuholen, sondern eben über Tag verteilt zu trinken. Bei Hitze wird empfohlen, regelmäßig kleine Mengen zu trinken, also zum Beispiel alle 1 bis 2 Stunden ein Glas Wasser. Wer Durst hat, hat oft schon etwas Nachholbedarf. Besonders ältere Menschen sollten bewusst daran denken, weil das Durstgefühl mit dem Alter auch nachlassen kann. Wer allerdings Herz- oder Nierenerkrankungen hat, sollte seine Trinkmenge ärztlich abklären.
0: Und was ist denn besser? Leitungswasser, Mineralwasser oder dann doch eher der Isotrink?
2: Für die meisten reicht ganz normales Wasser völlig aus. Leitungswasser ist in Deutschland streng geregelt und wird überwacht. Es muss klar, farblos, geruchlich und geschmacklich unauffällig sein und hohe Qualitätsanforderungen erfüllen. Mineralwasser ist natürlich auch okay, aber nicht automatisch gesünder. Isodrinks braucht man im Alltag meistens nicht. Die sind eher bei längerer, intensiver Belastung interessant. Wer also Wasser langweilig findet, kann es mit Minze, Gurke oder ein bisschen Zitrone aufpeppen. Zuckerreiche Limos oder Energydrinks sind bei Hitze keine gute Dauerlösung, weil man damit schnell viele Kalorien und teils viel Koffein aufnimmt.
0: Danke Marco, und morgen geht's um Sport bei Hitze und wann Joggen oder Fußballtraining besser Pause machen sollte.
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1: Ich bin Lia Matschulat. Innerhalb von weniger als einer Minute haben zwei sehr starke Erdbeben Venezuela erschüttert und erhebliche Schäden angerichtet. Sie hatten eine Stärke von 7,2 und 7,5. Mindestens 32 Menschen wurden getötet.
2: Viele Gebäude sind eingestürzt und Helfer suchen fieberhaft nach Verschütteten. Die geschäftsführende Präsidentin Delcy Rodriguez sprach von einem Vorfall mit schwerwiegenden Folgen. Die Regierung hat den Notstand ausgerufen und der internationale Flughafen der Hauptstadt Caracas wurde wegen Schäden geschlossen. Zahlreiche Staaten haben Venezuela ihre Hilfe angeboten. Aus Lateinamerika Andrea Sosa Gabrios.
1: Der Bundestag befasst sich heute mit möglichen neuen Wegen, um zu mehr Organspenden in Deutschland zu kommen. Eine fraktionsübergreifende Abgeordnetengruppe strebt dafür die Einführung einer Widerspruchsregelung an. Das hieße, dass Erwachsene automatisch als Organspender nach dem Tod gelten, außer man widerspricht noch zu Lebzeiten. Bisher ist für die Entnahme eine ausdrückliche Zustimmung notwendig. Die Deutsche Bahn bietet angesichts der Hitze in den nächsten Tagen an, gebuchte Fahrten im Fernverkehr kostenfrei zu stornieren. Wer seine Reise bei dieser extremen Wetterlage nicht antreten wolle, bekomme sein Geld zurück, heißt es von der DB. Die Möglichkeit gilt für Tickets für eine Fernverkehrsreise bis einschließlich 30. Juni, die bis zum 23. Juni gekauft wurden. Die Hitze-Sonderkulanz umfasst auch Spar- und Supersparpreistickets. Die DFB-Elf trifft bei der Fußball-Weltmeisterschaft heute Abend auf Ecuador. Thomas Bremser ist in New York. Thomas, was werden wir denn für ein Spiel heute sehen? Wie schwer wird's?
3: Ja, Ecuador hat nur einen Punkt geholt, aber hätte genauso gut die beiden Spiele gewinnen können. Sie haben die Tore halt nicht gemacht. Darum schätzt der Bundestrainer die Südamerikaner auch eigentlich als den stärksten Gegner.

0: In der Gruppe ein.
1: Generell ist die Defensive schon ihr Prunkstück. Es ist jetzt nicht so, dass sie offensiv immer 3-4 Tore schießen, aber oft hat eben ein 1-0 gereicht, weil sie defensiv super stabil sind.
0: Also es kann das berühmte Geduldsspiel werden, vermutlich kein Hurra-Fußball.
2: Danke, Thomas Bremser. Die Ergebnisse der Nacht: Tschechien-Mexiko 0-3, Südafrika-Südkorea 1-0, Schottland-Brasilien 0-3, Marokko-Haiti 4-2, Schweiz-Kanada 2-1, Bosnien-Herzegowina Katar 3-1.
3: Und jetzt noch mehr Informationen aus unserer Region.
4: Ich bin Leo Melchersmann. Ab Montag, dem 29. Juni, ist die Römerbrücke teilweise gesperrt. Das hat die Stadt bekannt gegeben. Für Autos gilt die Sperrung stadteinwärts täglich von 9 bis 15 Uhr, voraussichtlich bis zum 2. Juli. Für Radfahrer und Fußgänger ist die Südseite komplett gesperrt, laut Plan bis zum 10. Juli. Für Fußgänger gibt es in dieser Zeit eine Umleitung über die andere Seite der Brücke. Radfahrer können die Spur für Autos mitbenutzen.
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5: Also bei dem heutigen Wetter empfehle ich euch auf jeden Fall wieder, bleibt schön im Kühlen und trinkt genug auf jeden Fall und denkt an die Sonnencreme. Bis zu 37 Grad bekommen wir heute und das ist ja, wie wir schon wissen, nicht das Maximum. Morgen wird es nochmal wärmer und übers Wochenende hin auch nochmal. Morgen bis zu 38 Grad und am Samstag könnten wir sogar die 40 Grad Marke knacken. Also passt da auf jeden Fall gut auf euch auf, trinkt genug, Sonnencreme mitnehmen und am besten irgendwo kühl bleiben.
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5: Gerade ist es relativ entspannt hier bei uns in Trier. Wir haben auf der Kaiserstraße immer mal wieder so ein kleines Stop and Go und auch die Bitburger Straße stadteinwärts Richtung Kaiser-Wilhelm-Brücke. Da ist immer mal wieder ein bisschen Stau. Gerade braucht ihr da so knapp 5 Minuten länger. Ansonsten ist gerade aber alles frei. Kommt gut und sicher an euer Ziel.
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5: Am Wochenende steht das Altstadtfest an und wir als Antenne Trier sind ja das erste Mal mit einer eigenen Bühne dabei. Und da dachten Dori und ich uns, wenn wir am Freitag das Altstadtfest quasi auf unserer Bühne eröffnen, dann machen wir es uns doch nicht ganz so einfach. Deswegen hat Praktikantin Emma uns ein paar Wörter von euch Trierern geben lassen, die wir in unsere Moderation einbringen müssen. In knapp 10 Minuten suchen wir mal raus, welche das für uns jeweils sind. Bleibt auf jeden Fall spannend, schaltet auf jeden Fall gleich ein. Jetzt gibt's aber erstmal ein bisschen Musik auf die Ohren und da haben wir unter anderem dabei Diana Ross mit Chain Reaction und den Anfang, den macht jetzt Boyzone mit Pictures of You.
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0: Die Antenne Trier mit mir, Leonie, und jetzt auch meiner Kollegin Dori. Morgen steht eine Premiere an, liebe Leute. Die Antenne Trierbühne auf dem Altstadtfest geht an den Start. Freitag, Samstag und Sonntag findet ihr uns mit lokalen Bands in der Brotstraße, direkt gegenüber der Commerzbank.
1: Mhm, ja, aber damit nicht genug. Das wäre ja eigentlich noch einfach zu machen, ne? Aber deswegen dachte sich unsere Praktikantin Emma, wir machen einfach mal noch eine kleine Challenge obendrauf, ne?
0: Ja, also es geht darum, dass wir jetzt jeweils drei Wörter ziehen, die ihr uns in der Trierer Innenstadt gegeben habt. Und die müssen wir dann morgen in unserer Moderation unterbringen.
1: Oh Mann, ich sag dir, ich habe jetzt schon ein bisschen Angst. Und wir haben die Wörter vor allem natürlich auch noch nicht gehört. Ne?
0: Ja.
1: Also, wir lassen uns jetzt überraschen. Ich würde sagen, wir klicken einfach abwechselnd zufällig auf die MP3, oder?
0: Ja. Willst du anfangen, Dori? Sag mir doch mal eine Zahl zwischen 1 und 9.
1: 8.
0: Okay, Dori, das ist dein erstes Wort, das du beim Altstadtfest unterbringen musst.
2: WM-Feeling.
0: WM-Feeling, okay.
1: Boah, aber das ist gut. Das ist, glaube ich, easy,
0: das
1: oder?
0: Das ist richtig einfach.
1: Mhm.
0: Das ist richtig einfach, Mann.
1: Okay.
0: Mann.
1: Okay. Dein erstes Wort. Welches hättest du gerne?
0: Ich nehme 4.
1: Okay.
3: Katzenfutter.
0: Katzenfutter. Wie?
1: Also, das finde ich richtig gut.
0: Wenn du jetzt nur so einfache Wörter bekommst, raste ich wirklich aus.
1: Okay, dann nehme ich jetzt auch wieder die Hälfte, dann nehme ich die 2.
3: Hochschule Trier.
0: Das ist so unfair. Hochschule Trier. Das kann man
1: das
0: ja
1: sind aber eigentlich
0: easy.
1: Zwei Wörter.
0: Naja, okay.
1: Nee, es ist ein Name.
0: Na gut, okay.
1: Dein zweites Wort ist welches? Nummer?
0: Ich nehme Wort Nummer 7.
2: Mhm. Bier.
0: Ja, okay, das ist easy. Das ist easy. Also auf dem Altstadtfest wird Bier getrunken. Das kriegen wir hin.
1: Ja. Ich glaube, ich nehme noch die 6.
3: Duschgel.
1: Duschgel. Ey, aber ich habe direkt schon Ideen.
0: Last but not least.
1: Oh, ich nehme die 1, komm.
3: Mhm. Älteste Stadt Deutschlands.
0: Ja. Yo, das ist easy. Älteste Stadt Deutschlands.
1: Okay.
0: Geil.
1: Also danke an alle, die uns da Wörter in der Trierer City gegeben haben. Also ihr Lieben, kommt doch gerne morgen ab 19 Uhr vorbei. Da geht's nämlich los beim Altstadtfest auf unserer Bühne mit der Rock- und Pop-Coverband Replay. Und ja, da wird man dann sehen, ob Leonie und ich unsere Challenge meistern oder nicht.
0: Ansonsten sind wir auch noch am Samstag ab 15 Uhr für euch da und Sonntag ab 16 Uhr. Und ich würde sagen, wir freuen uns auf euch.
1: So ist es.
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1: Mit Leo Melchersmann einen schönen Donnerstag zusammen. Am Mittwochmorgen ist es in Pluviger Hammer zu einem schweren Verkehrsunfall gekommen, bei dem ein Radfahrer ums Leben gekommen ist. Das meldet die Polizei Trier. Der Radfahrer fuhr auf der L143 aus Richtung Hinzenburg kommend. Ein LKW-Fahrer, der aus der entgegengesetzten Richtung kam, ist auf die L146 Richtung Schöndorf abgebogen und dabei mit dem Radfahrer kollidiert. Der Radfahrer ist noch an der Unfallstelle verstorben. Der LKW-Fahrer ist leicht verletzt in ein Krankenhaus gebracht worden. Der Unfallort war bis in den frühen Abend gesperrt. Ab Montag, dem 29. Juni, ist die Römerbrücke teilweise gesperrt. Das hat die Stadt bekannt gegeben. Für Autos gilt die Sperrung stadteinwärts täglich von 9 bis 15 Uhr, voraussichtlich bis zum 2. Juli. Für Radfahrer und Fußgänger ist die Südseite komplett gesperrt, laut Plan bis zum 10. Juli. Für Fußgänger gibt es in dieser Zeit eine Umleitung über die andere Seite der Brücke. Radfahrer können die Spur für Autos mitbenutzen. Die Sperrung dient dazu, die Römerbrücke auf eine Sanierung vorzubereiten. Nur rund 8% aller Wohnungen in Trier bieten die notwendigen Standards für Menschen in hohem Alter oder mit körperlichen Beeinträchtigungen. Das berichtet der Bundesverband Deutscher Baustofffachhandel, BDB, zusammen mit dem Pestel-Institut. Gerade einmal 5.100 Wohnungen erfüllen die idealen Bedingungen. Dagegen werden in den nächsten 10 Jahren aber etwa 14.000 Trierinnen und Trierer in Rente gehen. Laut Katharina Metzger, der Präsidentin des BDB, müsse das Ziel sein, möglichst schnell für mehr Seniorenwohnungen in Trier zu sorgen. Im Industriepark Region Trier in Föhren ist die Ladeinfrastruktur für Elektrofahrzeuge weiter ausgebaut worden. Die Regionalwerke Trier-Saarburg haben dort gemeinsam mit den Stadtwerken Trier eine Schnellladesäule mit 2 Ladepunkten sowie 3 weitere Ladesäulen mit insgesamt 6 Ladepunkten in Betrieb genommen. Gewerbetreibende, Mitarbeitende und Besucher können ihre Fahrzeuge künftig je nach Bedarf schnell oder regulär laden. Die Versorgung erfolgt vollständig mit regionalem Ökostrom. Nach Angaben der Beteiligten soll der Ausbau der Ladeinfrastruktur in der Region in den kommenden Monaten weiter vorangetrieben werden. Und das Beste kommt zum Schluss. Kundinnen und Kunden der Trierer Tafel können sich ab sofort gratis Sonnenmilch abholen. Das hat der Sozialdienst katholischer Frauen bekannt gegeben. Die Sonnenmilch steht am Eingang zur Lebensmittelausgabe. Außerdem gibt es im Café Haltepunkt Hitzehelfertaschen mit kleinen Sonnenmilchflaschen, Mehrwegwasserflaschen, auf denen die Standorte der Trinkwasserbrunnen aufgedruckt sind, und einem Merkblatt mit Hitzeschutzmaßnahmen.
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2: Nach wie vor ist keine Abkühlung in Sicht. Bis zu 37 Grad bekommen wir heute und den ganzen Tag wieder Sonne. Gegen Nachmittag können vereinzelt noch ein paar Wolken dazukommen, aber leider kommt da kein Regen mit runter, also keine Erfrischung für uns. Und die nächsten Tage wird's ähnlich. Morgen bis zu 38 Grad und übers Wochenende könnten wir sogar die 40 Grad Marke knacken. Also passt auf jeden Fall auf euch auf, trinkt genug, nehmt genug Sonnencreme mit und am besten irgendwo cool bleiben.
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2: Gute Nachricht von den Straßen, es ist gerade alles frei. Kommt gut und sicher in euer Ziel.
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1: 25. Juni 1963. George Michael wird geboren. Er wächst in einem Stadtteil von London auf. Als er fast 20 ist, gründet er das Duo Wham und damit schafft er den Sprung auf die große Bühne. Gegen Ende der 80er macht Michael dann erstmal solo weiter. Sein erstes Album heißt Faith und einer der erfolgreichsten Songs aus diesem Album trägt eben diesen Namen, Faith. Der Song zeigt, wie er sich zu dem Zeitpunkt damals im Inneren gefühlt hat, erzählt Michael in einem Interview. Das Wort Faith, also Glaube oder auch Vertrauen, steht für seinen Optimismus und für seine Hoffnung. Der Titel ist ein starkes Wort, sagt er selbst. Wenn man so einen Song hört, dann kommt es auch eindeutig rüber, denn Faith ist eine positive Nummer, die wirklich gute Laune macht. Und auch wenn George Michael heute nicht mehr hier ist, seine Songs bleiben weiter. Und das Gefühl von Faith auch.

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1: Ich bin Lea Matschulat. Binnen weniger Sekunden haben zwei starke Erdbeben Venezuela erschüttert. Mindestens 32 Menschen sind umgekommen, rund 700 sind verletzt. Die Regierung in Venezuela hat inzwischen den Notstand ausgerufen. Die genaue Zahl der Opfer ist noch unklar.
2: Die US-Erdbebenwarte geht davon aus, dass mehr als 1000 Menschen bei den schweren Erdbeben gestorben sind. Rettungskräfte suchen in den Trümmern der eingestürzten Gebäude aktuell intensiv nach Verschütteten. Der Zugverkehr in Venezuela wurde eingestellt, der Flughafen in der Hauptstadt geschlossen und auch die Schulen bleiben heute zu. Erdbeben in diesem Ausmaß habe es bisher noch nie gegeben, heißt es von der Regierung. Viele Länder haben bereits ihre Hilfe zugesagt. Laut US-Außenminister Rubio seien Rettungsmannschaften sowie humanitäre und medizinische Hilfe aus den USA schon auf dem Weg. Fiona Reinhardt, Nachrichtenredaktion.
1: Der Bundestag befasst sich heute mit möglichen neuen Wegen, um zu mehr Organspenden in Deutschland zu kommen. Eine fraktionsübergreifende Abgeordnetengruppe strebt dafür die Einführung einer Widerspruchsregelung an. Das hieße, dass Erwachsene automatisch als Organspender nach dem Tod gelten, außer sie haben zu Lebzeiten widersprochen. Bisher ist für Entnahmen eine ausdrückliche Zustimmung nötig. Die Ministerpräsidenten und Präsidentinnen der Länder treffen sich heute in Berlin. Das wichtigste Thema der MPK, der Ministerpräsidentenkonferenz, die Finanzen.
3: Die Länder und auch die Kommunen fordern vom Bund mehr finanzielle Unterstützung, wenn es darum geht, Bundesregelungen umzusetzen. Es geht etwa um Kosten für die Sozialhilfe oder für das Kindergeld. Die gesetzlichen Vorgaben kommen aus Berlin und müssen in den Ländern umgesetzt werden. Und bei der MPK heute wollen die Länderchefs an das Prinzip der Konnexität erinnern. Das bedeutet, wer bestellt, der muss auch bezahlen. Thomas Bleskin, Nachrichtenredaktion.
1: Brasilien hat sich bei der Fußball-Weltmeisterschaft im letzten Vorrundenspiel mit 3:0 gegen Schottland durchgesetzt. Rekordmeister Brasilien zieht als Gruppensieger damit in die K.O.-Runde ein. Auch die Schweiz zieht als Gruppenerster weiter nach einem 2:1 gegen Kanada. Die weiteren Ergebnisse aus der Nacht. Bosnien-Herzegowina, Katar 3:1, Marokko, Haiti 4:2, Tschechien unterliegt Mexiko 0:3, Südafrika, Südkorea 1:0. Heute Abend um 22 Uhr trifft Deutschland auf Ecuador.
0: Und jetzt noch mehr Informationen aus unserer Region.
4: Ich bin Leo Melchersmann. Am Mittwochmorgen ist es in Pluviger Hammer zu einem schweren Verkehrsunfall gekommen, bei dem ein Radfahrer ums Leben gekommen ist. Das meldet die Polizei Trier. Der Radfahrer fuhr auf der L143 aus Richtung Hinzenburg kommend. Ein Lkw-Fahrer, der aus der entgegengesetzten Richtung kam, ist auf die L146

0: Richtung Schöndorf abgebogen und dabei mit dem Radfahrer kollidiert. Der Radfahrer ist noch an der Unfallstelle verstorben. Der Lkw-Fahrer ist leicht verletzt in ein Krankenhaus gebracht worden. Der Unfallort war bis in den frühen Abend gesperrt.
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2: Also bei dem heutigen Wetter empfehle ich euch auf jeden Fall wieder, bleibt schön im Kühlen und trinkt genug auf jeden Fall und denkt an die Sonnencreme. Bis zu 37 Grad bekommen wir heute und das ist ja, wie wir schon wissen, nicht das Maximum. Morgen wird es nochmal wärmer und übers Wochenende hin auch nochmal. Morgen bis zu 38 Grad und am Samstag könnten wir sogar die 40 Grad Marke knacken. Also passt da auf jeden Fall gut auf euch auf, trinkt genug, Sonnencreme mitnehmen und am besten irgendwo kühl bleiben.
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2: Gute Nachricht von den Straßen, es ist gerade alles frei. Kommt gut und sicher neuer Ziel.
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2: Hallöchen an diesem wirklich extrem heißen Donnerstag. Ich hoffe, ihr seid bisher gut kühl geblieben, trinkt genug und habt die Sonnencreme dabei. Wir schauen gleich mal zusammen, was die Woche noch so los ist bei unseren Veranstaltungstipps. Und einen Tipp, den habe ich auf jeden Fall schon mal. Wir haben einen neuen Filmtester am Start. Hört ihr noch alles in dieser Stunde? Jetzt gibt's aber erstmal ein bisschen Musik auf die Ohren. Unter anderem Michael Patrick Kelly zusammen mit Ray Garvey, Best Bad Friend. Und den Anfang, den machen jetzt die Pet Shop Boys mit Heart.
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1: Heute Abend könnt ihr beim Fimo-Workshop in Hannas Kreativcafé und Concept Store eure eigenen Ohrringe herstellen. Euch wird gezeigt, welche Techniken es gibt und ihr lernt alles rund ums Formen und Backen von Fimo. Erfahrung braucht ihr keine. Los geht's um 18.30 Uhr und Tickets könnt ihr bei Ticket Regional kaufen. Wer heute Abend noch nichts vorhat und Tiere liebt, für den haben wir auch noch den passenden Tipp. Der Verein Cooles Leben e.V., also cool wie die Kuh, stellt seine Ziele und Werte mit passenden Beiträgen und Vorträgen vor. In der TUFA gibt's außerdem die Gelegenheit für Fragen und Austausch. Hauptsächlich geht's hier um Nutztiere, also Tiere, denen in unserer Gesellschaft eher weniger Beachtung geschenkt wird. Wer sich für Tierwohl interessiert, kann ab 19 Uhr kostenlos vorbeikommen. Und ihr habt handwerklich zwei linke Hände, ein unfertiges Nähprojekt oder ein kaputtes Rad zu Hause? Das ist nach dem Näh- und Repair-Café hoffentlich wieder ganz. Zusammen mit den Veranstaltern könnt ihr euch dort austauschen, einfach quatschen oder eben auch zusammen das Fahrrad reparieren. Morgen um 15 Uhr fängt's an. Ihr könnt kostenlos und ohne Anmeldung im Sektor 9000 in Trier vorbeikommen. Spenden sind erwünscht.
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1: Mit Leo Melchersmann einen schönen Donnerstag zusammen. Am Mittwochmorgen ist es in Pluviger Hammer zu einem schweren Verkehrsunfall gekommen, bei dem ein Radfahrer ums Leben gekommen ist. Das meldet die Polizei Trier. Der Radfahrer fuhr auf der L143 aus Richtung Hinzenburg kommend. Ein LKW-Fahrer, der aus der entgegengesetzten Richtung kam, ist auf die L146 Richtung Schöndorf abgebogen und dabei mit dem Radfahrer kollidiert. Der Radfahrer ist noch an der Unfallstelle verstorben. Der LKW-Fahrer ist leicht verletzt in ein Krankenhaus gebracht worden. Der Unfallort war bis in den frühen Abend gesperrt. Ab Montag, dem 29. Juni, ist die Römerbrücke teilweise gesperrt. Das hat die Stadt bekannt gegeben. Für Autos gilt die Sperrung stadteinwärts täglich von 9 bis 15 Uhr, voraussichtlich bis zum 2. Juli. Für Radfahrer und Fußgänger ist die Südseite komplett gesperrt, laut Plan bis zum 10. Juli. Für Fußgänger gibt es in dieser Zeit eine Umleitung über die andere Seite der Brücke. Radfahrer können die Spur für Autos mitbenutzen. Die Sperrung dient dazu, die Römerbrücke auf eine Sanierung vorzubereiten. Nur rund 8% aller Wohnungen in Trier bieten die notwendigen Standards für Menschen in hohem Alter oder mit körperlichen Beeinträchtigungen. Das berichtet der Bundesverband Deutscher Baustofffachhandel, BDB, zusammen mit dem Pestel-Institut. Gerade einmal 5.100 Wohnungen erfüllen die idealen Bedingungen. Dagegen werden in den nächsten 10 Jahren aber etwa 14.000 Trierinnen und Trierer in Rente gehen. Laut Katharina Metzger, der Präsidentin des BDB, müsse das Ziel sein, möglichst schnell für mehr Seniorenwohnungen in Trier zu sorgen. Im Industriepark Region Trier in Föhren ist die Ladeinfrastruktur für Elektrofahrzeuge weiter ausgebaut worden. Die Regionalwerke Trier-Saarburg haben dort gemeinsam mit den Stadtwerken Trier eine Schnellladesäule mit 2 Ladepunkten sowie 3 weitere Ladesäulen mit insgesamt 6 Ladepunkten in Betrieb genommen. Gewerbetreibende, Mitarbeitende und Besucher können ihre Fahrzeuge künftig je nach Bedarf schnell oder regulär laden. Die Versorgung erfolgt vollständig mit regionalem Ökostrom. Nach Angaben der Beteiligten soll der Ausbau der Ladeinfrastruktur in der Region in den kommenden Monaten weiter vorangetrieben werden. Und das Beste kommt zum Schluss. Kundinnen und Kunden der Trierer Tafel können sich ab sofort gratis Sonnenmilch abholen. Das hat der Sozialdienst katholischer Frauen bekannt gegeben. Die Sonnenmilch steht am Eingang zur Lebensmittelausgabe. Außerdem gibt es im Café Haltepunkt Hitzehelfertaschen mit kleinen Sonnenmilchflaschen, Mehrwegwasserflaschen, auf denen die Standorte der Trinkwasserbrunnen aufgedruckt sind, und einem Merkblatt mit Hitzeschutzmaßnahmen.
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2: Nach wie vor ist keine Abkühlung in Sicht. Bis zu 37 Grad bekommen wir heute und den ganzen Tag wieder Sonne. Gegen Nachmittag können vereinzelt noch ein paar Wolken dazukommen, aber leider kommt da kein Regen mit runter, also keine Erfrischung für uns. Und die nächsten Tage wird's ähnlich. Morgen bis zu 38 Grad und übers Wochenende könnten wir sogar die 40-Grad-Marke knacken. Also passt auf jeden Fall auf euch auf, trinkt genug, nehmt genug Sonnencreme mit und am besten irgendwo cool bleiben.
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2: Gute Nachricht von den Straßen, es ist gerade alles frei. Kommt gut und sicher an euer Ziel.
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0: Jeder hat schon mal davon geträumt, die große Liebe für sich zu gewinnen. Aber was, wenn ein Wunsch tatsächlich wahr wird und plötzlich alles aus dem Ruder läuft? Heute startet ein echter Psychothriller in den Kinos der Region Trier. Filmtesterin Dori weiß mehr.
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2: Hast du überhaupt mal mit Niki geflirtet?
3: Ich hol mal ein paar Shots.
4: Ich komm mit.
2: Wenn sie dir so viel bedeutet. Und ich weiß, dass das so ist. Sag ihr, Niki, ich finde, wir sollten mal was trinken.
3: Wenn's doch nur so einfach wäre. Bear ist hoffnungslos verliebt und wünscht sich nichts sehnlicher, als endlich das Herz seiner langjährigen Schwärmerei Niki zu gewinnen. Aber er kriegt's einfach nicht gebacken, sie auf ein Date einzuladen. Aber was wäre, wenn Wünsche plötzlich wahr werden würden?
4: Du hast nur einen Wunsch. Ich wünsche mir, dass Niki Freeman mich mehr liebt als alles andere.
3: Aber wie sagt man so schön, sei vorsichtig, was du dir wünschst.
5: Bear, ich liebe dich so, so, so, so, so sehr. Eine Liebe, die nur der Zweig einer Weide hervorrufen kann.
4: Niki macht gerade irgendwas durch, glaube ich.
2: Sie was? Geht's dir gut?
4: Nein.
6: Alter, ist das sie verhext oder sowas?
3: Aus Zuneigung wird plötzlich Besessenheit. Und die romantische Fantasie entwickelt sich zu einem verstörenden Albtraum. Je stärker Nikis Fixierung wächst, desto deutlicher wird, manche Wünsche haben Konsequenzen, die niemand vorhersehen kann.
5: Bear, wieso liebst du mich nicht?
4: Ich liebe dich.
5: Sag's mir!
4: Ich liebe dich!
3: Ein düsterer Mix aus Horror, Thriller und übernatürlicher Liebesgeschichte, der zeigt, dass nicht jeder Herzenswunsch ein Happy End verdient. Obsession, du sollst mich lieben, startet heute im Kino.
4: Ich habe angerufen, weil ich wissen wollte, ob ich meinen Wunsch stornieren kann.
7: Tut mir leid, sowas machen wir eigentlich nicht.
4: Sie ist also für immer am Arsch, oder was?
7: Ja, zumindest solange du lebst.
4: Solange ich lebe?
0: Der Film läuft heute im Cinemax Trier um 17.15 Uhr oder 20 Uhr. Also wenn ihr Ü16 seid, dann ab ins kühle Kino und viel Spaß beim Gruseln.
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1: Ich bin Lea Matschulat. Kurz hintereinander hat in Venezuela zweimal die Erde gebebt. Die Erschütterungen hatten eine Stärke von 7,2 und 7,5. Mindestens 32 Menschen kamen ums Leben. Rettungskräfte und Behörden befürchten weitere Tote.
2: Die US-Erdbebenwarte geht davon aus, dass mehr als 1000 Menschen bei den schweren Erdbeben gestorben sind. Rettungskräfte suchen in den Trümmern der eingestürzten Gebäude aktuell intensiv nach Verschütteten. Der Zugverkehr in Venezuela wurde eingestellt, der Flughafen in der Hauptstadt geschlossen und auch die Schulen bleiben heute zu. Erdbeben in diesem Ausmaß habe es bisher noch nie gegeben, heißt es von der Regierung. Viele Länder haben bereits ihre Hilfe zugesagt. Laut US-Außenminister Rubio seien Rettungsmannschaften sowie humanitäre und medizinische Hilfe aus den USA schon auf dem Weg. Fiona Reinhardt, Nachrichtenredaktion.
1: Das Handelsabkommen zwischen EU und USA kann bald vollständig umgesetzt werden. Die EU-Länder gaben in Luxemburg das finale grüne Licht dafür, die Zölle auf US-Industriegüter abzuschaffen und bestimmten US-Produkten einen besseren Marktzugang zu gewähren.
3: Das Ja der EU soll aber nur gelten, wenn auch die USA ihre Verpflichtungen aus dem gemeinsamen Abkommen voll umsetzen, also vor allem auf neue Zollerhöhungen verzichten. Und die EU will auch, dass die USA Zölle auf Waschmaschinen und Produkte mit Stahlanteil auf 15% reduzieren. Geschieht das nicht, werde die EU ebenfalls solche Zölle prüfen. Mit dem Beschluss hält die EU die von US-Präsident Trump gesetzte Frist des 4. Juli ein. Das ist der Nationalfeiertag. Aus Brüssel, Dieter Ebeling.
1: Die Bundesländer und die Kommunen fordern mehr finanzielle Unterstützung vom Bund. Und die Bund-Länder-Finanzbeziehungen sind heute auch Thema bei der Ministerpräsidentenkonferenz in Berlin. Außerdem noch auf der Tagesordnung die Modernisierung des Staates und die Stärkung des Ehrenamtes. Die vergangene Nacht zieht nach vorläufigen Angaben des Deutschen Wetterdienstes mit der wärmsten Nacht in Deutschland seit Beginn der Messungen gleich. Im rheinland-pfälzischen Bad Bergzabern fiel die Temperatur nicht unter 26,2 Grad. Bisheriger Rekordhalter war der Berg Weinbiet, auch in Rheinland-Pfalz, wo die Temperatur Ende Juli 2019 ebenfalls nicht unter 26,2 Grad gesunken war.
0: Und jetzt noch mehr Informationen aus unserer Region.
4: Ich bin Dorothee Spierer. Im Verfahren um den Messerangriff von Kinderbäuern hat das Landgericht Trier den 21-jährigen Angeklagten freigesprochen. Nach Angaben des SWR war der Mann zum Tatzeitpunkt wegen einer schweren psychischen Erkrankung nicht schuldfähig. Die Staatsanwaltschaft hatte ihm vorgeworfen, einen früheren Schulfreund in dessen Wohnung mit Pfefferspray und Messer angegriffen und schwer verletzt zu haben. Statt einer Haftstrafe wurde die dauerhafte Unterbringung in einer psychiatrischen Klinik angeordnet. Laut Gericht bleibt die Maßnahme bestehen, solange von dem Mann eine Gefahr für andere ausgeht.
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5: Also bei dem heutigen Wetter empfehle ich euch auf jeden Fall wieder, bleibt schön im Kühlen und trinkt genug auf jeden Fall und denkt an die Sonnencreme. Bis zu 37 Grad bekommen wir heute.

0: Und das ist ja, wie wir schon wissen, nicht das Maximum. Morgen wird es nochmal wärmer und übers Wochenende hin auch nochmal. Morgen bis zu 38 Grad und am Samstag könnten wir sogar die 40 Grad Marke knacken. Also passt da auf jeden Fall gut auf euch auf, trinkt genug Sonnencreme mitnehmen und am besten irgendwo kühl bleiben.
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0: Gute Nachricht von den Straßen, es ist gerade alles frei. Kommt gut und sicher an euer Ziel.
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0: Wir haben nach wie vor die beiden Blitzeranhänger. Einmal auf der A64 Trierweiler in Richtung Trier, da ist 80 erlaubt. Und auf der Aachener Straße steht auch noch einer, da ist 30. Ansonsten gibt es noch einen Blitzer auf der Saarstraße, da auch nicht schneller als 30 fahren. Und wenn ihr noch was gesehen habt, dann gebt mir das doch gerne durch. Ruft an oder schickt eine WhatsApp über die 0651 462 884 und die 0.
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0: Einen schönen Mittag, liebe Trierer. Ich bin Leonie, schön, dass ihr dabei seid. Ich habe die besten Hits aller Zeiten natürlich heute für euch wieder am Start. Unter anderem David Bowie mit Let's Dance und den Anfang, den macht jetzt Jennifer Page mit Crush.
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0: Laufen für den guten Zweck. Das geht wieder beim Olebiger Charity Run. Der startet dieses Jahr am 2. August, wie immer im Rahmen des Olebiger Weinfestes. Gesammelt wird dieses Jahr für das Trierer Demenzzentrum. Organisator Frank Knott, welche Läufe warten denn dieses Mal auf die Teilnehmer?
1: Also die Strecke an sich ist A, barrierefrei, auch aufgrund für den Inklusionslauf. Der Hauptlauf, so auch der Elitelauf, die gehen über 5 Kilometer, also 5 Runden. Und der Jugendlauf geht über 1 Kilometer, der Kinderlauf 400 Meter und auch der Inklusionslauf 1 Kilometer.
0: Apropos Inklusionslauf, der hat ja letztes Jahr erst Premiere gefeiert, das aber schon ziemlich erfolgreich, oder?
1: Der wurde mehr als gut angenommen. Wir waren letztes Jahr schon bei knapp 170 Teilnehmern. Das werden wir dieses Jahr sehr wahrscheinlich nochmal übertrumpfen können, was ja auch eine ganz tolle Sache ist, um halt auch das Thema Inklusion auch nochmal sichtbar vor Ort zu präsentieren.
0: Absolut. Rund um die verschiedenen Läufe ist auch dieses Jahr wieder ein großes Rahmenprogramm geplant. Von DJs und Trommlern, Essens- und Getränkeständen und natürlich der Charity-Run-Hymne, geschrieben und gesungen von Griller. Und es wartet noch ein ganz neues Highlight auf die Teilnehmer des Jugendlaufs.
1: Also das Portrait Trier wird in diesem Jahr auch eine Kostümprämierung auszeichnen, und zwar beim Jugendlauf. Und die prämieren dann halt die 3 schönsten Kostüme. Alle unsere Teilnehmer bekommen immer unsere exklusive Medaille plus Goodiebag, Freigetränke natürlich dann auch im Zielbereich und dann auch noch die Urkunde mit gelaufener Zeit zum Download.
0: Ja, und zu gewinnen gibt es richtig fette Preise, beispielsweise einen Kinobesuch mit der ganzen Freundesgruppe inklusive Pizza und Freundschaftsbändchen basteln. Abgesehen davon bekommt jeder Teilnehmer auch noch eine schicke Medaille und eine Goodiebag. Also wenn das mal nicht als Motivation reicht, dann weiß ich ja auch nicht.
1: Jeder soll mitlaufen, jeder, der gerne läuft, also alle, die Lust und Laune haben, auch für den guten Zweck die Laufschuhe zu schnüren, sind herzlich eingeladen.
0: Ja, und Teams sind natürlich auch willkommen. Anmelden könnt ihr euch bis zum 31.07. auf chiplauf.de und alle weiteren Infos zum Olebiger Charity Run am 2. August findet ihr auf der Webseite des Vereins. Wir werden natürlich auch am Start sein, inklusive Bürohund Jack, der im Rollstuhl mitläuft. Also dabei sein lohnt sich auf jeden Fall.
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1: Mit Dorothee Spierer einen schönen Donnerstag. Im Verfahren um den Messerangriff von Kinderbäuern ist der 21-jährige Angeklagte vom Landgericht Trier freigesprochen worden. Darüber berichtet der SWR. Das Gericht ordnete stattdessen die Unterbringung in einem psychiatrischen Krankenhaus an, weil der Mann nach einem Gutachten an einer diagnostizierten Schizophrenie mit schweren Wahnvorstellungen leidet und somit als schuldunfähig gilt. Nach Überzeugung des Gerichts hatte der Angeklagte im September 2025 einen früheren Schulfreund mit Pfefferspray und Messer angegriffen und dabei lebensgefährlich verletzt. Die Unterbringung in der Psychiatrie ist zeitlich nicht begrenzt und soll die Bevölkerung vor möglichen weiteren schweren Taten schützen. Zum zweiten Mal innerhalb weniger Tage ist auch die Region Trier von einem Kerosinablass betroffen gewesen. Wie der Volksfreund berichtet, musste eine Transportmaschine der US Air Force wegen eines technischen Defekts rund 34 Tonnen Treibstoff über Rheinland-Pfalz ablassen, bevor sie wieder in Ramstein landete. Nach Flugaufzeichnungen führte die Route unter anderem über Teile des Naturparks Saar-Hunsrück sowie die Region um Hermskeil. Das Luftfahrtbundesamt erklärt, dass solche Maßnahmen der Flugsicherheit dienen und keine schädlichen Auswirkungen auf Umwelt oder Gesundheit bekannt sein. Dennoch sorgte das sogenannte Fuel Dumping in betroffenen Regionen weiterhin für Diskussionen. Die SGD Nord prüft derzeit den Antrag für eine neue Windenergieanlage bei Wettlingen im Bitburger Land. Geplant ist ein Windrad mit einer Leistung von bis zu 7 Megawatt und einer Gesamthöhe von 262 Metern. Für die Entscheidung werden rund 30 Fachstellen unter anderem aus den Bereichen Naturschutz, Verkehr, Denkmalschutz und Geologie beteiligt. Die Antragsunterlagen liegen bis zum 22. Juli öffentlich aus und können online eingesehen werden. Wegen des Trierer Stadtlaufs werden die Busse der SWT am Sonntag zwischen 7.30 Uhr und 13 Uhr auf zahlreichen Strecken umgeleitet. Betroffen sind die Linien 80 bis 89, die teilweise verkürzt fahren oder alternative Routen nutzen. Die SWT empfehlen Fahrgästen insbesondere auf den Linien 81, 82, 83 und 85 zusätzliche Umstiege einzuplanen. Alle Haltestellen entlang der Umleitungsstrecken werden weiterhin bedient. Detaillierte Informationen zu den Änderungen gibt es auf der Internetseite der SWT. Und das Beste kommt zum Schluss. Die Universität Trier beteiligt sich an einem internationalen Forschungsprojekt, das Schlammfluten nach Starkregen künftig besser vorhersagen und verhindern soll. Das Projekt mit dem Namen MudCap wird von der EU bis 2029 mit rund 3,6 Millionen Euro gefördert. Gemeinsam mit Partnern aus Deutschland, Belgien und Frankreich sollen digitale Werkzeuge, Datensammlungen und neue Strategien für den Hochwasserschutz entwickelt werden. Einer der vier Modellstandorte liegt im Einzugsgebiet der Ruwer im Kreis Trier-Saarburg. Ziel ist es, Schäden durch Starkregen künftig zu reduzieren und die Zusammenarbeit von Wissenschaft, Behörden und Kommunen zu stärken.
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2: Nach wie vor ist keine Abkühlung in Sicht. Bis zu 37 Grad bekommen wir heute und den ganzen Tag wieder Sonne. Gegen Nachmittag können vereinzelt noch ein paar Wolken dazukommen, aber leider kommt da kein Regen mit runter, also keine Erfrischung für uns. Und die nächsten Tage wird's ähnlich. Morgen bis zu 38 Grad und übers Wochenende könnten wir sogar die 40 Grad Marke knacken. Also passt auf jeden Fall auf euch auf, trinkt genug, nehmt genug Sonnencreme mit und am besten irgendwo cool bleiben.
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2: Gute Nachricht von den Straßen, es ist gerade alles frei. Kommt gut und sicher an euer Ziel.
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2: Wir haben nach wie vor die beiden Blitzeranhänger. Einmal auf der A64 Trierweiler in Richtung Trier, da ist 80 erlaubt. Und auf der Aachener Straße steht auch noch einer, da ist 30. Ansonsten gibt es noch einen Blitzer auf der Saarstraße, da auch nicht schneller als 30 fahren. Und wenn ihr noch was gesehen habt, dann gebt mir das doch gerne durch. Ruft an oder schickt eine WhatsApp über die 0651 462 884 und die 0.
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1: Herzlich willkommen in Trier, liebe Safira Runa. Dein Name bedeutet die Edle oder die Kostbare. Auch kostbar sind die 4 Goldmedaillen, die Skispringer Simon Ammann bei Olympia gewann. Das würde ich auch gern können. Er wird heute 45 Jahre alt. Alles Gute euch beiden.
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1: Ich bin Thomas Bleskin. Nach den verheerenden Erdbeben in Venezuela will auch Deutschland helfen. Die Bundeswehr stehe bereit und könne mehrere Transportflugzeuge zur Verfügung stellen, erklärte Verteidigungsminister Boris Pistorius über den WhatsApp-Kanal seines Ministeriums.
2: Hilfe muss nun schnell geleistet werden, sagt Pistorius. Die Transportmaschinen könnten kurzfristig Rettungskräfte und Material nach Venezuela bringen, aber auch für Flüge innerhalb der Krisenregion genutzt werden. Die Nachrichten über viele tausende Tote nach den Beben hätten ihn erschüttert, so der Minister. Doch im Moment ist das Ausmaß der Katastrophe noch gar nicht absehbar in einem Land, das seit Jahren am Boden liegt. Claudia Wächter, Nachrichtenredaktion.
1: Die Bundesländer und die Kommunen fordern mehr finanzielle Unterstützung vom Bund. Und die Bund-Länder-Finanzbeziehungen sind heute auch Thema bei der Ministerpräsidentenkonferenz in Berlin. Außerdem noch auf der Tagesordnung die Modernisierung des Staates und die Stärkung des Ehrenamtes. Bei der Staatsmodernisierung dreht es sich um Bürokratieabbau und Digitalisierung. Wer angesichts der erwarteten Hitze eine geplante Bahnreise nicht antreten kann, kann diese jetzt kostenfrei stornieren. Die Deutsche Bahn bietet erstmals eine sogenannte Hitze-Sonderkulanz an. Die hohen Temperaturen seien eine große Belastung für die Bahn, so der Konzern.
3: Die Weichen und die Technik könnten durch Hitze und Sonne beschädigt werden, heißt es von der Deutschen Bahn. Außerdem steige einerseits die Gefahr für Böschungsbrände, andererseits hat der Deutsche Wetterdienst ja auch schon Unwetter angekündigt. Die Bahn sei darauf gut vorbereitet, trotzdem könne es zu Beeinträchtigungen kommen. Deswegen können Fahrgäste Tickets für Fernreisen kostenlos stornieren. Voraussetzung ist, dass das Ticket bis zum 23. Juni gebucht wurde und die Reise bis zum 30. Juni stattfinden sollte. Diese Tickets können online oder im Reisezentrum storniert werden. Fiona Reinhardt, Nachrichtenredaktion.
1: Helene Fischer bekommt zu 20 Jahren Bühnenkarriere eigene Briefmarken. Zu sehen seien darauf Bühnenmomente, Stadionkonzerte und Schriftzüge ihrer größten Hits, teilte die DHL Group mit. Für Fans und Sammler wird die Deutsche Post eine limitierte, handsignierte Goldedition anbieten. Die Briefmarken gibt es nur online oder auf Konzerten der Sängerin.
0: Und jetzt noch mehr Informationen aus unserer Region.
4: Ich bin Dorothee Spira. Erneut hat ein Flugzeug auch über der Region Trier mehrere Tonnen Kerosin abgelassen. Nach Angaben des Luftfahrtbundesamts ließ eine Transportmaschine der US-Luftwaffe am vergangenen Samstag rund 34 Tonnen Treibstoff über Rheinland-Pfalz ab, nachdem ein technisches Problem am Schubregelsystem aufgetreten war. Betroffen war unter anderem das Gebiet rund um Hermeskeil, Kelle am See und den Naturpark Saarhunsrück. Die Maschine kehrte anschließend sicher zur Airbase Ramstein zurück. Behörden betonen, dass solche Kerosinablässe nach aktuellem Stand keine Gefahr für Mensch und Umwelt darstellen.
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5: Also bei dem heutigen Wetter empfehle ich euch auf jeden Fall wieder, bleibt schön im Kühlen und trinkt genug auf jeden Fall und denkt an die Sonnencreme. Bis zu 37 Grad bekommen wir heute und das ist ja, wie wir schon wissen, nicht das Maximum. Morgen wird es nochmal wärmer und übers Wochenende hin auch nochmal. Morgen bis zu 38 Grad und am Samstag könnten wir sogar die 40 Grad Marke knacken. Also passt da auf jeden Fall gut auf euch auf, trinkt genug, Sonnencreme mitnehmen und am besten irgendwo kühl bleiben.
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1: Gute Nachricht von den Straßen, es ist gerade alles frei. Kommt gut und sicher an euer Ziel.
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1: Wir haben nach wie vor die beiden Blitzeranhänger. Einmal auf der A64 Trierbeilein Richtung Trier, da ist 80 erlaubt. Und auf der Aachener Straße steht auch noch einer, da ist 30. Ansonsten gibt es noch einen Blitzer auf der Saarstraße, da auch nicht schneller als 30 fahren. Und wenn ihr noch was gesehen habt, dann gebt mir das doch gerne durch. Ruft an oder schickt eine WhatsApp über die 0651 462 884 und die 0.
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1: Einen schönen Donnerstag, liebe Trierer. Ich bin Leonie, schön, dass ihr dabei seid. Ich habe heute auch wieder die besten Hits aller Zeiten für euch am Start. Und ich würde mal sagen, das ist ein großer Kontrast, zumindest von den Jahrzehnten her. Wir haben unter anderem auf der Playlist Glass Animals mit Heatwaves. Und den Anfang, den macht jetzt Modern Talking.
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0: 100.000. So viele Menschen besuchen jedes Jahr das Trierer Altstadtfest. Kein Wunder, immerhin ist es für viele das Highlight des Jahres und des Sommers. Morgen geht's endlich wieder los und wir wollen von euch heute mal wissen, was verbindet ihr denn mit dem Altstadtfest? Also ich persönlich Hitze, Schwitzen und Durst, zumindest in diesem Jahr.
1: Dem Altstadtfest verbinde ich Leute wiederzusehen, die auch weggezogen sind nach dem Abi und irgendwie kommt fürs Altstadtfest jeder wieder nach Hause und dann trifft man auch Leute, die man länger nicht gesehen hat.
2: Gemeinsamkeit mit guten Freunden, Bekannten und dass man auch öfter dann alte Bekannte wieder trifft, die man schon länger nicht gesehen hat.
3: Da sind ja so Tänze oft so auf dem Domplatz und das guckt man sich dann schon gerne mal so an, wenn da zum Beispiel auch Freunde oder so tanzen.
4: Also normalerweise gehe ich manchmal durch die Stadt und versuche ich mich an den Programmen irgendwie ein bisschen teilzunehmen. Das ist ein schönes Ereignis auf jeden Fall.
0: Ja stimmt, alte Freunde treffen würde ich auch auf meine Liste hinzufügen. Auf was freut ihr euch denn am meisten?
5: Eine Freundin von mir tritt da auf, sie ist Sängerin.
1: Dass man da nochmal in Gesellschaft ist und dass man einfach eine gute Zeit hat, schönen Abend verbringt.
6: Also ja, ich freue mich eigentlich auch auf so Bekannte, die ich dann so treffe.
2: Das Essen, also ich gehe eigentlich vor allem zum Essen immer zum Altstadtfest und ich treffe mich mit meiner besten Freundin.
0: Oh ja, aufs Essen freue ich mich auch, obwohl man da ja mittlerweile echt viel Geld für ausgeben muss. Da ist mir das kostenlose Musikprogramm doch ein bisschen lieber. Und apropos Musik, wo kann man euch denn finden am Altstadtfest?
7: Am Sonntag ist ja morgens noch der Halbmarathon und dann gehen wir da auch hingucken, weil Freunde von uns laufen damit.
4: Ich nehme an, am Hauptmarkt, Kornmarkt, Porta Nigra oder Brunnenhof, ja.
1: Man findet mich überall. Ich habe jetzt nichts Spezielles, ich gucke einfach, wo gerade was ist.
2: Wir gehen eigentlich immer so ein bisschen rum und nehmen von allem etwas mit. Also einfach eine gute Mischung aus den unterschiedlichen Musikrichtungen.
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1: Mit Dorothee Spierer einen schönen Donnerstag. Im Verfahren um den Messerangriff von Kinderbäuern ist der 21-jährige Angeklagte vom Landgericht Trier freigesprochen worden. Darüber berichtet der SWR. Das Gericht ordnete stattdessen die Unterbringung in einem psychiatrischen Krankenhaus an, weil der Mann nach einem Gutachten an einer diagnostizierten Schizophrenie mit schweren Wahnvorstellungen leidet und somit als schuldunfähig gilt. Nach Überzeugung des Gerichts hatte der Angeklagte im September 2025 einen früheren Schulfreund mit Pfefferspray und Messer angegriffen und dabei lebensgefährlich verletzt. Die Unterbringung in der Psychiatrie ist zeitlich nicht begrenzt und soll die Bevölkerung vor möglichen weiteren schweren Taten schützen. Zum zweiten Mal innerhalb weniger Tage ist auch die Region Trier von einem Kerosinablass betroffen gewesen. Wie der Volksfreund berichtet, musste eine Transportmaschine der US Air Force wegen eines technischen Defekts rund 34 Tonnen Treibstoff über Rheinland-Pfalz ablassen, bevor sie wieder in Ramstein landete. Nach Flugaufzeichnungen führte die Route unter anderem über Teile des Naturparks Saar-Hunsrück sowie die Region um Hermeskeil. Das Luftfahrtbundesamt erklärt, dass solche Maßnahmen der Flugsicherheit dienen und keine schädlichen Auswirkungen auf Umwelt oder Gesundheit bekannt sein. Dennoch sorgte das sogenannte Fuel Dumping in betroffenen Regionen weiterhin für Diskussionen. Die SGD Nord prüft derzeit den Antrag für eine neue Windenergieanlage bei Wettlingen im Bitburger Land. Geplant ist ein Windrad mit einer Leistung von bis zu 7 Megawatt und einer Gesamthöhe von 262 Metern. Für die Entscheidung werden rund 30 Fachstellen unter anderem aus den Bereichen Naturschutz, Verkehr, Denkmalschutz und Geologie beteiligt. Die Antragsunterlagen liegen bis zum 22. Juli öffentlich aus und können online eingesehen werden. Wegen des Trierer Stadtlaufs werden die Busse der SWT am Sonntag zwischen 7.30 Uhr und 13 Uhr auf zahlreichen Strecken umgeleitet. Betroffen sind die Linien 80 bis 89, die teilweise verkürzt fahren oder alternative Routen nutzen. Die SWT empfehlen Fahrgästen insbesondere auf den Linien 81, 82, 83 und 85 zusätzliche Umstiege einzuplanen. Alle Haltestellen entlang der Umleitungsstrecken werden weiterhin bedient. Detaillierte Informationen zu den Änderungen gibt es auf der Internetseite der SWT. Und das Beste kommt zum Schluss. Die Universität Trier beteiligt sich an einem internationalen Forschungsprojekt, das Schlammfluten nach Starkregen künftig besser vorhersagen und verhindern soll. Das Projekt mit dem Namen MudCap wird von der EU bis 2029 mit rund 3,6 Millionen Euro gefördert. Gemeinsam mit Partnern aus Deutschland, Belgien und Frankreich sollen digitale Werkzeuge, Datensammlungen und neue Strategien für den Hochwasserschutz entwickelt werden. Einer der vier Modellstandorte liegt im Einzugsgebiet der Ruwer im Kreis Trier-Saarburg. Ziel ist es, Schäden durch Starkregen künftig zu reduzieren und die Zusammenarbeit von Wissenschaft, Behörden und Kommunen zu stärken.
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2: Nach wie vor ist keine Abkühlung in Sicht. Bis zu 37 Grad bekommen wir heute und den ganzen Tag wieder Sonne. Gegen Nachmittag können vereinzelt noch ein paar Wolken dazukommen, aber leider kommt da kein Regen mit runter, also keine Erfrischung für uns. Und die nächsten Tage wird's ähnlich. Morgen bis zu 38 Grad und übers Wochenende könnten wir sogar die 40 Grad Marke knacken. Also passt auf jeden Fall auf euch auf, trinkt genug, nehmt genug Sonnencreme mit und am besten irgendwo cool bleiben.
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2: Gute Nachricht von den Straßen, es ist gerade alles frei. Kommt gut und sicher an euer Ziel.
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2: Wir haben nach wie vor die beiden Blitzeranhänger. Einmal auf der A64 Trierweiler in Richtung Trier, da ist 80 erlaubt. Und auf der Aachener Straße steht auch noch einer, da ist 30. Ansonsten gibt es noch einen Blitzer auf der Saarstraße, da auch nicht schneller als 30 fahren. Und wenn ihr noch was gesehen habt, dann gebt mir das doch gerne durch. Ruft an oder schickt eine WhatsApp über die 0651 462 884 und die 0.
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4: Am Nachmittag zeigt sich am deutschen Aktienmarkt weiter eine festere Tendenz. Der DAX hat sich vorerst um 0,7% auf 24.510 Punkte verbessert. Zuletzt sind die Zahlen des Speicherchip-Herstellers Micron Technology positiv ausgefallen. Das dürfte den zuletzt so gerupften Technologiesektor für die Anleger wieder attraktiv machen. Die Börsianer rechnen daher auch mit einer positiven Wall Street-Eröffnung, was auf den deutschen Markt schon jetzt positiv ausstrahlt. Hier steigen Infineon, Vonovia, Adidas und Volkswagen. VW hat ein Tochterunternehmen im Motorenbau verkauft. Weiter verloren haben dagegen Rheinmetall sowie Fresenius Medical Care und SAP. Der Euro ist am Nachmittag auf 1,1335 Dollar leicht gefallen. Aus Frankfurt, Klaus Bente.
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1: 25. Juni 2007. Mika steigt mit Relax, Take It Easy in die Charts ein. Es ist 2005. Sommer. Mika wohnt seit einigen Jahren in London. Er arbeitet akribisch an seiner allerersten Platte. Jeden Morgen steigt er in die U-Bahn, fährt ein paar Stationen, steigt aus und geht ins Studio. Dass er das so einfach machen kann, ist für ihn nicht selbstverständlich. Als Kind hatte er Angst vor der U-Bahn, vor der Dunkelheit, der Enge, den Geräuschen, die die Bahn macht. Erst langsam und mit viel Geduld hat er es geschafft, sich an den Tumult da unten zu gewöhnen. Aber heute wird es nochmal schlimm. Mitten während der Fahrt in einem dunklen Tunnel stoppt plötzlich die U-Bahn. Minuten, die sich für Mika anfühlen wie Stunden. Niemand weiß wirklich, wann die Fahrt fortgesetzt wird. Doch einige Zeit später ist klar, die Fahrt wird nicht fortgesetzt. Alle Passagiere müssen aussteigen im Dunkeln. Aber draußen warten Polizisten, bewaffnet mit Maschinengewehren im Anschlag. An diesem Tag gibt es in London 4 koordinierte Terroranschläge auf die U-Bahnen. Mika kommt glimpflich davon und sagt sich immer wieder wie ein Mantra: Relax, es ist nichts passiert, du hast es geschafft, take it easy. Er geht nach Hause und schreibt in nur 20 Minuten den Text für diesen Song.

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1: Ich bin Thomas Bleskin. Nach den schweren Erdbeben in Venezuela ist die Zahl der Todesopfer auf mindestens 164 gestiegen. Nach Angaben der geschäftsführenden Präsidentin Rodriguez wurden außerdem mindestens fast 1000 Menschen verletzt. Am stärksten betroffen sei der Bundesstaat La Guaira an der Karibikküste. Die US-Erdbebenwarte geht davon aus, dass die Zahl der Opfer weiter steigt. Zwischen den beiden Beben lagen nur 39 Sekunden.
2: Rettungskräfte suchen in den Trümmern der eingestürzten Gebäude aktuell intensiv nach Verschütteten. Der Zugverkehr in Venezuela wurde eingestellt, der Flughafen in der Hauptstadt geschlossen und auch die Schulen bleiben heute zu. Erdbeben in diesem Ausmaß habe es bisher noch nie gegeben, heißt es von der Regierung. Viele Länder haben bereits ihre Hilfe zugesagt. Laut US-Außenminister Rubio seien Rettungsmannschaften sowie humanitäre und medizinische Hilfe aus den USA schon auf dem Weg. Fiona Reinhardt, Nachrichtenredaktion.
1: Nach den verheerenden Erdbeben in Venezuela will auch Deutschland helfen. Die Bundeswehr stehe bereit und könne mehrere Transportflugzeuge zur Verfügung stellen, erklärte Verteidigungsminister Boris Pistorius über den WhatsApp-Kanal seines Ministeriums. Hitzerekord in Deutschland. Die vergangene Nacht zieht nach vorläufigen Angaben des Deutschen Wetterdienstes mit der wärmsten Nacht seit Beginn der Messungen gleich. Im rheinland-pfälzischen Bad Bergzabern fiel die Temperatur nicht unter 26,2 Grad. Bisheriger Rekordhalter war ebenfalls eine Region in Rheinland-Pfalz.
3: Tropische Nächte also, für viele schlicht eine Qual, vor allem wenn man in den Städten wohnt. Und tagsüber, da klettert das Thermometer mancherorts bis an die 40 Grad. Da schleichen wir dann im Schatten der Häuserwände durch die Straßen, lechzen nach Wasser. In einigen Baumärkten werden bereits Ventilatoren und Klimaanlagen knapp. Doch die gute Nachricht, zum Wochenstart, da ist Abkühlung in Sicht. Claudia Wächter, Nachrichtenredaktion.
1: Länder und Kommunen fordern mehr finanzielle Unterstützung vom Bund. Die Finanzbeziehungen sind heute Thema bei der Ministerpräsidentenkonferenz in Berlin. Außerdem auf der Tagesordnung die Modernisierung des Staates und die Stärkung des Ehrenamts. Bei der Staatsmodernisierung geht es vor allem um Bürokratieabbau und Digitalisierung.
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4: Ich bin Dorothee Spierer. Im Verfahren um den Messerangriff von Kinderbäuern hat das Landgericht Trier den 21-jährigen Angeklagten freigesprochen. Nach Angaben des SWR war der Mann zum Tatzeitpunkt wegen einer schweren psychischen Erkrankung nicht schuldfähig. Die Staatsanwaltschaft hatte ihm vorgeworfen, einen früheren Schulfreund in dessen Wohnung mit Pfefferspray und Messer angegriffen und schwer verletzt zu haben. Statt einer Haftstrafe wurde die dauerhafte Unterbringung in einer psychiatrischen Klinik angeordnet. Laut Gericht bleibt die Maßnahme bestehen, solange von dem Mann eine Gefahr für andere ausgeht.
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5: Die Hitzewelle in Trier geht weiter. Es ist gerade schon wirklich anstrengend, überhaupt nach draußen zu gehen. 37 Grad haben wir gerade und morgen und am Samstag, da wird es dann sogar noch heißer. Da könnten wir dann sogar bis zu 40 Grad bekommen.
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5: Die Straßen sehen gerade soweit gut aus. Das Einzige, wo es vielleicht ein bisschen länger dauern könnte, ist die Bitburger Stadt einwärts. Da steht bei mir gerade 4 Minuten. Eine gute und sichere Fahrt euch.
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5: Da habe ich gerade 3 Meldungen für euch. Der erste Blitzer steht auf der Konrad-Adenauer-Brücke, da dürft ihr 30 fahren. Ein weiterer auf der A64 kurz nach der Biberbachtal-Brücke Richtung Trier, da dürft ihr 80 fahren. Und der letzte, der steht auf der B50 auf der Höhe Altrich in Richtung Platten.

0: Da dürft ihr 120 fahren. Und wenn ihr auch noch einen Blitzer gesehen habt, dann meldet euch doch gerne bei uns über die 0651 462 884 und die 0.
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0: Schön, dass ihr wieder mit dabei seid. Wir haben gerade kurz nach drei. Ich bin Leo und begleite euch durch den Nachmittag. Ja, morgen ist endlich Altstadtfest. Da freuen wir uns schon drauf. Und deswegen wollten wir von euch mal wissen, was verbindet ihr eigentlich mit dem Altstadtfest? Das hören wir nach den nächsten zwei Songs. Und jetzt geht's hier weiter mit Seal und Crazy.
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0: bei Antenne Trier. 100.000. So viele Menschen besuchen jedes Jahr das Trierer Altstadtfest. Kein Wunder, immerhin ist es für viele das Highlight des Jahres und des Sommers. Morgen geht's endlich wieder los und wir wollen von euch heute wissen, was verbindet ihr denn mit dem Altstadtfest? Also ich persönlich eher so Hitze, Schwitzen und auch Durst, zumindest für dieses Jahr.
1: Mit dem Altstadtfest verbinde ich Leute wiederzusehen, die auch weggezogen sind nach dem Abi und irgendwie kommt fürs Altstadtfest jeder wieder nach Hause und dann trifft man auch Leute, die man länger nicht gesehen hat.
2: Gemeinsamkeit mit guten Freunden, Bekannten und dass man auch öfter dann alte Bekannte wieder trifft, die man schon länger nicht gesehen hat.
3: Da sind ja so Tänze oft so auf dem Domplatz. Und das guckt man sich dann schon gerne mal so an, wenn da zum Beispiel auch Freunde oder so tanzen.
4: Also normalerweise gehe ich manchmal durch die Stadt und versuche ich mich an den Programmen irgendwie ein bisschen teilzunehmen. Das ist ein schönes Ereignis auf jeden Fall.
0: Stimmt, alte Freunde treffen würde ich auf jeden Fall auch meiner Liste hinzufügen. Aber auf was freut ihr euch denn am meisten?
4: Eine Freundin von mir tritt da auf, sie ist Sängerin.
1: Dass man da nochmal in Gesellschaft ist und dass man einfach eine gute Zeit hat, schönen Abend verbringt.
5: Also ja, ich freue mich eigentlich auch auf so Bekannte, die ich dann so treffe.
2: Das Essen, also ich gehe eigentlich vor allem zum Essen immer zum Altstadtfest und ich treffe mich mit meiner besten Freundin.
0: Ja, aufs Essen freue ich mich auf jeden Fall auch, obwohl das ja mittlerweile schon recht teuer geworden ist. Da ist mir das kostenlose Musikprogramm ja doch noch ein bisschen lieber. Und apropos Musik, wo kann man euch denn finden beim Altstadtfest?
5: Am Sonntag ist ja morgens noch der Halbmarathon und dann gehen wir da auch hingucken, weil Freunde von uns laufen damit.
4: Ich nehme an, am Hauptmarkt, Kornmarkt, Porta Nigra oder Brunnenhof, ja.
1: Man findet mich überall. Ich habe jetzt nichts Spezielles, ich gucke einfach, wo gerade was ist.
2: Wir gehen eigentlich immer so ein bisschen rum und nehmen von allem etwas mit. Also einfach eine gute Mischung aus den unterschiedlichen Musikrichtungen.
0: Also falls ich da werden wir mit der Antenne Trier Bühne stehen und es spielen Pop, Rock und Jazzbands aus der Region. Morgen geht's los um 19 Uhr mit Replay. Also wir freuen uns, wenn ihr vorbeikommt.
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1: Mit Dorothee Spierer einen schönen Donnerstag. Im Verfahren um den Messerangriff von Kinderbäuern ist der 21-jährige Angeklagte vom Landgericht Trier freigesprochen worden. Darüber berichtet der SWR. Das Gericht ordnete stattdessen die Unterbringung in einem psychiatrischen Krankenhaus an, weil der Mann nach einem Gutachten an einer diagnostizierten Schizophrenie mit schweren Wahnvorstellungen leidet und somit als schuldunfähig gilt. Nach Überzeugung des Gerichts hatte der Angeklagte im September 2025 einen früheren Schulfreund mit Pfefferspray und Messer angegriffen und dabei lebensgefährlich verletzt. Die Unterbringung in der Psychiatrie ist zeitlich nicht begrenzt und soll die Bevölkerung vor möglichen weiteren schweren Taten schützen. Zum zweiten Mal innerhalb weniger Tage ist auch die Region Trier von einem Kerosinablass betroffen gewesen. Wie der Volksfreund berichtet, musste eine Transportmaschine der US Air Force wegen eines technischen Defekts rund 34 Tonnen Treibstoff über Rheinland-Pfalz ablassen, bevor sie wieder in Ramstein landete. Nach Flugaufzeichnungen führte die Route unter anderem über Teile des Naturparks Saar-Hunsrück sowie die Region um Hermskeil. Das Luftfahrtbundesamt erklärt, dass solche Maßnahmen der Flugsicherheit dienen und keine schädlichen Auswirkungen auf Umwelt oder Gesundheit bekannt sein. Dennoch sorgte das sogenannte Fuel Dumping in betroffenen Regionen weiterhin für Diskussionen. Die SGD Nord prüft derzeit den Antrag für eine neue Windenergieanlage bei Wettlingen im Bitburger Land. Geplant ist ein Windrad mit einer Leistung von bis zu 7 Megawatt und einer Gesamthöhe von 262 Metern. Für die Entscheidung werden rund 30 Fachstellen unter anderem aus den Bereichen Naturschutz, Verkehr, Denkmalschutz und Geologie beteiligt. Die Antragsunterlagen liegen bis zum 22. Juli öffentlich aus und können online eingesehen werden. Wegen des Trierer Stadtlaufs werden die Busse der SWT am Sonntag zwischen 7.30 Uhr und 13 Uhr auf zahlreichen Strecken umgeleitet. Betroffen sind die Linien 80 bis 89, die teilweise verkürzt fahren oder alternative Routen nutzen. Die SWT empfehlen Fahrgästen insbesondere auf den Linien 81, 82, 83 und 85 zusätzliche Umstiege einzuplanen. Alle Haltestellen entlang der Umleitungsstrecken werden weiterhin bedient. Detaillierte Informationen zu den Änderungen gibt es auf der Internetseite der SWT. Und das Beste kommt zum Schluss. Die Universität Trier beteiligt sich an einem internationalen Forschungsprojekt, das Schlammfluten nach Starkregen künftig besser vorhersagen und verhindern soll. Das Projekt mit dem Namen MudCap wird von der EU bis 2029 mit rund 3,6 Millionen Euro gefördert. Gemeinsam mit Partnern aus Deutschland, Belgien und Frankreich sollen digitale Werkzeuge, Datensammlungen und neue Strategien für den Hochwasserschutz entwickelt werden. Einer der vier Modellstandorte liegt im Einzugsgebiet der Ruwer im Kreis Trier-Saarburg. Ziel ist es, Schäden durch Starkregen künftig zu reduzieren und die Zusammenarbeit von Wissenschaft, Behörden und Kommunen zu stärken.
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2: Auch heute ist es wieder ziemlich heiß bei uns, geht am besten nicht zu lange raus. 37 Grad haben wir gerade und es wird aber noch heißer, denn morgen und am Samstag, da könnten wir dann sogar bis zu 40 Grad bekommen.
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2: Die Straßen sehen gerade soweit gut aus. Das Einzige, wo es vielleicht ein bisschen länger dauern könnte, ist die Bitburger Stadt einwärts. Da steht bei mir gerade 4 Minuten. Eine gute und sichere Fahrt euch.
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2: In der Brückenstraße bei Oberbillig, da dürft ihr 30 fahren. Auf der Konrad-Adenauer-Brücke bei uns, da ist auch 30 erlaubt. Dann steht noch ein Blitzer auf der A64, kurz nach der Biberbach-Talbrücke Richtung Trier, da dürft ihr 80 fahren. Und der letzte Blitzer, der steht auf der B50 auf der Höhe Altrich in Richtung Platten, da dürft ihr 120 fahren. Und wenn ihr auch noch einen Blitzer gesehen habt, dann meldet euch doch gerne bei uns über die 0651 462 884 und die 0.
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0: So klingen die besten Hits aller Zeiten hier bei der Antenne Trier. Ich bin Leonie, schön, dass ihr dabei seid. Trink genug, den Satz hört man im Sommer ja wirklich ständig, aber was heißt das eigentlich konkret? Reicht Kaffee, muss es Mineralwasser sein und kann man auch zu viel trinken? Das klären wir jetzt.
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0: Marco, wie viel sollten wir denn an heißen Tagen wirklich trinken?
2: Als grobe Orientierung gilt, Erwachsene brauchen im Schnitt ungefähr 2 Liter Flüssigkeit am Tag. Bei Hitze, Sport oder körperlicher Arbeit kann es natürlich mehr sein. Sinnvoll ist, nicht abends auf einmal eine riesige Menge nachzuholen, sondern eben über Tag verteilt zu trinken. Bei Hitze wird empfohlen, regelmäßig kleine Mengen zu trinken, also zum Beispiel alle 1 bis 2 Stunden ein Glas Wasser. Wer Durst hat, hat oft schon etwas Nachholbedarf. Besonders ältere Menschen sollten bewusst daran denken, weil das Durstgefühl mit dem Alter auch nachlassen kann. Wer allerdings Herz- oder Nierenerkrankungen hat, sollte seine Trinkmenge ärztlich abklären.
0: Und was ist denn besser? Leitungswasser, Mineralwasser oder dann doch eher der Isotrink?
2: Für die meisten reicht ganz normales Wasser völlig aus. Leitungswasser ist in Deutschland streng geregelt und wird überwacht. Es muss klar, farblos, geruchlich und geschmacklich unauffällig sein und hohe Qualitätsanforderungen erfüllen. Mineralwasser ist natürlich auch okay, aber nicht automatisch gesünder. Isodrinks braucht man im Alltag meistens nicht. Die sind eher bei längerer, intensiver Belastung interessant. Wer also Wasser langweilig findet, kann es mit Minze, Gurke oder bisschen Zitrone aufpeppen. Zuckerreiche Limos oder Energydrinks sind bei Hitze keine gute Dauerlösung, weil man damit schnell viele Kalorien und teils viel Koffein aufnimmt.
0: Danke Marco, und morgen geht's um Sport bei Hitze und wann Joggen oder Fußballtraining besser Pause machen sollte.
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1: Ich bin Thomas Bleskin. In Venezuela ist die Zahl der Todesopfer nach den beiden schweren Erdbeben auf mindestens 164 gestiegen. Das teilte die geschäftsführende Präsidentin Rodriguez mit. US-Experten erwarten, dass die Zahl der Opfer weiter steigt.
2: Die US-Erdbebenwarte geht davon aus, dass mehr als 1000 Menschen bei den schweren Erdbeben gestorben sind. Rettungskräfte suchen in den Trümmern der eingestürzten Gebäude aktuell intensiv nach Verschütteten. Der Zugverkehr in Venezuela wurde eingestellt, der Flughafen in der Hauptstadt geschlossen und auch die Schulen bleiben heute zu. Erdbeben in diesem Ausmaß habe es bisher noch nie gegeben, heißt es von der Regierung. Viele Länder haben bereits ihre Hilfe zugesagt. Laut US-Außenminister Rubio seien Rettungsmannschaften sowie humanitäre und medizinische Hilfe aus den USA schon auf dem Weg. Fiona Reinhardt, Nachrichtenredaktion.
1: Die Bundesländer wollen den Bund stärker an den Kosten neuer Bundes- und EU-Vorgaben beteiligen. Die Ministerpräsidenten fordern, dass der Bund künftig 80% der dadurch entstehenden Mehrkosten übernimmt, allerdings erst ab einer Belastung von 125 Millionen Euro. Am Nachmittag wollen die Länder ihre Position mit Bundeskanzler Merz beraten. Hitzerekord in Deutschland. Die vergangene Nacht zieht nach vorläufigen Angaben des Deutschen Wetterdienstes mit der wärmsten Nacht seit Beginn der Messungen gleich. Im rheinland-pfälzischen Bad Bergzabern fiel die Temperatur nicht unter 26,2 Grad.
3: Tropische Nächte also, für viele schlicht eine Qual, vor allem wenn man in den Städten wohnt. Und tagsüber, da klettert das Thermometer mancherorts bis an die 40 Grad. Da schleichen wir dann im Schatten der Häuserwände durch die Straßen, lechzen nach Wasser. In einigen Baumärkten werden bereits Ventilatoren und Klimaanlagen knapp. Doch die gute Nachricht, zum Wochenstart, da ist Abkühlung in Sicht. Claudia Wächter, Nachrichtenredaktion.
1: Der US-Elektroautobauer Tesla will seine Produktion im Werk Grünheide bei Berlin stärker hochfahren. Das Unternehmen teilte mit, weitere 1000 Beschäftigte einzustellen und ab Oktober die Produktion auf 7500 Fahrzeuge pro Woche zu steigern. Bereits im April hatte Tesla die Einstellung von 1009 Mitarbeitern angekündigt. Der Elektroauto-Pionier hat sich offensichtlich vom Absatzeinbruch im Vorjahr erholt. Im Mai wurden mehr als 5000 Wagen in Deutschland zugelassen.
0: Und jetzt noch mehr Informationen aus unserer Region.
4: Ich bin Dorothee Spira. Erneut hat ein Flugzeug auch über der Region Trier mehrere Tonnen Kerosin abgelassen. Nach Angaben des Luftfahrtbundesamts ließ eine Transportmaschine der US-Luftwaffe am vergangenen Samstag rund 34 Tonnen Treibstoff über Rheinland-Pfalz ab, nachdem ein technisches Problem am Schubregelsystem aufgetreten war. Betroffen war unter anderem das Gebiet rund um Hermeskeil, Kelle am See und den Naturpark Saarhunsrück. Die Maschine kehrte anschließend sicher zur Airbase Ramstein zurück. Behörden betonen, dass solche Kerosinablässe nach aktuellem Stand keine Gefahr für Mensch und Umwelt darstellen.
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5: Die Hitzewelle in Trier geht weiter. Es ist gerade schon wirklich anstrengend, überhaupt nach draußen zu gehen. 37 Grad haben wir gerade und morgen und am Samstag, da wird es dann sogar noch heißer. Da könnten wir dann sogar bis zu 40 Grad bekommen.
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5: Die Straßen sind gerade alle frei. Kommt gut und sicher an euer Ziel.
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5: Da habe ich gerade drei Meldungen für euch. Auf der Konrad-Adenauer-Brücke, da dürft ihr 30 fahren. Ein weiterer Blitzer steht gerade auf der A64, kurz nach der Biberbachtalbrücke in Richtung Trier, da dürft ihr 80 fahren. Und der letzte Blitzer, der steht auf der B50 auf der Höhe Altrich Richtung Platten, da dürft ihr 120 fahren. Und wenn ihr auch noch einen Blitzer gesehen habt, dann meldet euch doch gerne bei uns über die 0651 462 884 und die 0.
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5: Einen schönen Nachmittag euch, kurz nach 4.

0: Hier haben wir gerade und wir hören gleich mal rein, was es in Trier alles so an Events gibt. Wir hören eine neue Folge Veranstaltungstipps. Jetzt geht's hier aber erstmal weiter mit Lionel Richie und Dancing on the Ceiling und danach hören wir noch die Jonas Brothers featuring Carol G mit X. Ja, einfach nur X.
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0: Einen schönen Donnerstag euch. Ihr seid hier bei Antenne Trier.
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2: Heute Abend könnt ihr beim Fimo-Workshop in Hannas Kreativcafé und Concept Store eure eigenen Ohrringe herstellen. Euch wird gezeigt, welche Techniken es gibt und ihr lernt alles rund ums Formen und Backen von Fimo. Erfahrung braucht ihr keine. Los geht's um 18.30 Uhr und Tickets könnt ihr bei Ticket Regional kaufen. Wer heute Abend noch nichts vorhat und Tiere liebt, für den haben wir auch noch den passenden Tipp. Der Verein Cooles Leben e.V., also cool wie die Kuh, stellt seine Ziele und Werte mit passenden Beiträgen und Vorträgen vor. In der TUFA gibt's außerdem die Gelegenheit für Fragen und Austausch. Hauptsächlich geht's hier um Nutztiere, also Tiere, denen in unserer Gesellschaft eher weniger Beachtung geschenkt wird. Wer sich für Tierwohl interessiert, kann ab 19 Uhr kostenlos vorbeikommen. Und ihr habt handwerklich zwei linke Hände, ein unfertiges Nähprojekt oder ein kaputtes Rad zu Hause? Das ist nach dem Näh- und Repair-Café hoffentlich wieder ganz. Zusammen mit den Veranstaltern könnt ihr euch dort austauschen, einfach quatschen oder eben auch zusammen das Fahrrad reparieren. Morgen um 15 Uhr fängt's an. Ihr könnt kostenlos und ohne Anmeldung im Sektor 9000 in Trier vorbeikommen. Spenden sind erwünscht.
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0: geht's endlich los. Wir feiern das Altstadtfest und wir von Antenne Trier haben eine eigene Bühne in der Brotstraße. Aber einfach nur moderieren fanden meine Kolleginnen Dori und Leonie zu langweilig. Deswegen haben sie sich Wörter von euch Trierern geben lassen, die sie dann morgen in ihre Moderation einbauen müssen. Ja, was das für Wörter sind, das hören wir in etwa 20 Minuten.
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1: Mit Dorothee Spierer einen schönen Donnerstag. Im Verfahren um den Messerangriff von Kinderbäuern ist der 21-jährige Angeklagte vom Landgericht Trier freigesprochen worden. Darüber berichtet der SWR. Das Gericht ordnete stattdessen die Unterbringung in einem psychiatrischen Krankenhaus an, weil der Mann nach einem Gutachten an einer diagnostizierten Schizophrenie mit schweren Wahnvorstellungen leidet und somit als schuldunfähig gilt. Nach Überzeugung des Gerichts hatte der Angeklagte im September 2025 einen früheren Schulfreund mit Pfefferspray und Messer angegriffen und dabei lebensgefährlich verletzt. Die Unterbringung in der Psychiatrie ist zeitlich nicht begrenzt und soll die Bevölkerung vor möglichen weiteren schweren Taten schützen. Zum zweiten Mal innerhalb weniger Tage ist auch die Region Trier von einem Kerosinablass betroffen gewesen. Wie der Volksfreund berichtet, musste eine Transportmaschine der US Air Force wegen eines technischen Defekts rund 34 Tonnen Treibstoff über Rheinland-Pfalz ablassen, bevor sie wieder in Ramstein landete. Nach Flugaufzeichnungen führte die Route unter anderem über Teile des Naturparks Saar-Hunsrück sowie die Region um Hermskeil. Das Luftfahrtbundesamt erklärt, dass solche Maßnahmen der Flugsicherheit dienen und keine schädlichen Auswirkungen auf Umwelt oder Gesundheit bekannt sein. Dennoch sorgte das sogenannte Fuel Dumping in betroffenen Regionen weiterhin für Diskussionen. Die SGD Nord prüft derzeit den Antrag für eine neue Windenergieanlage bei Wettlingen im Bitburger Land. Geplant ist ein Windrad mit einer Leistung von bis zu 7 Megawatt und einer Gesamthöhe von 262 Metern. Für die Entscheidung werden rund 30 Fachstellen unter anderem aus den Bereichen Naturschutz, Verkehr, Denkmalschutz und Geologie beteiligt. Die Antragsunterlagen liegen bis zum 22. Juli öffentlich aus und können online eingesehen werden. Wegen des Trierer Stadtlaufs werden die Busse der SWT am Sonntag zwischen 7.30 Uhr und 13 Uhr auf zahlreichen Strecken umgeleitet. Betroffen sind die Linien 80 bis 89, die teilweise verkürzt fahren oder alternative Routen nutzen. Die SWT empfehlen Fahrgästen insbesondere auf den Linien 81, 82, 83 und 85 zusätzliche Umstiege einzuplanen. Alle Haltestellen entlang der Umleitungsstrecken werden weiterhin bedient. Detaillierte Informationen zu den Änderungen gibt es auf der Internetseite der SWT. Und das Beste kommt zum Schluss. Die Universität Trier beteiligt sich an einem internationalen Forschungsprojekt, das Schlammfluten nach Starkregen künftig besser vorhersagen und verhindern soll. Das Projekt mit dem Namen MudCap wird von der EU bis 2029 mit rund 3,6 Millionen Euro gefördert. Gemeinsam mit Partnern aus Deutschland, Belgien und Frankreich sollen digitale Werkzeuge, Datensammlungen und neue Strategien für den Hochwasserschutz entwickelt werden. Einer der vier Modellstandorte liegt im Einzugsgebiet der Ruwer im Kreis Trier-Saarburg. Ziel ist es, Schäden durch Starkregen künftig zu reduzieren und die Zusammenarbeit von Wissenschaft, Behörden und Kommunen zu stärken.
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2: Auch heute ist es wieder ziemlich heiß bei uns. Geht am besten nicht zu lange raus. 37 Grad haben wir gerade und es wird aber noch heißer. Denn morgen und am Samstag, da könnten wir dann sogar bis zu 40 Grad bekommen.
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2: Die Straßen sind gerade alle frei. Kommt gut und sicher an euer Ziel.
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2: Da habe ich gerade drei Meldungen für euch. Auf der Konrad-Adenauer-Brücke, da dürft ihr 30 fahren. Ein weiterer Blitzer steht gerade auf der A64, kurz nach der Biberbachtalbrücke in Richtung Trier, da dürft ihr 80 fahren. Und der letzte Blitzer, der steht auf der B50 auf der Höhe Altrich Richtung Platten, da dürft ihr 120 fahren. Und wenn ihr auch noch einen Blitzer gesehen habt, dann meldet euch doch gerne bei uns über die 0651 462 884 und die 0.
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0: Einen schönen Donnerstag euch, ihr seid hier bei Antenne Trier. Morgen steht eine Premiere an, liebe Leute. Die Antenne Trier Bühne auf dem Altstadtfest geht an den Start. Freitag, Samstag und Sonntag findet ihr uns mit lokalen Bands in der Brotstraße gegenüber der Commerzbank. Aber damit nicht genug, denn unsere Praktikantin Emma hat da eine kleine Challenge für meine Kolleginnen Leonie und Dori vorbereitet. Die beiden haben jeweils 3 Wörter zufällig gezogen, die ihr uns in der Trierer Innenstadt gegeben habt, und die müssen sie dann morgen Abend in ihrer Moderation unterbringen. Ich würde sagen, wir hören mal rein.
1: Bitte zu Anfang, Dori. Sag mir doch mal eine Zahl zwischen 1 und 9.
2: 8.
1: Okay, Dori, das ist dein erstes Wort, das du beim Altstadtfest unterbringen musst.
3: WM-Feeling.
1: WM-Feeling, okay.
2: Oh, aber das ist gut. Das ist, glaube ich, easy,
1: das
2: oder?
1: Das ist richtig einfach. Mhm. Das ist richtig einfach, Mann. Okay.
2: Haha,
1: Mann.
2: Okay. Dein erstes Wort. Welches hättest du gerne?
1: Ich nehme 4.
2: Okay. Katzenfutter.
1: Katzenfutter? Wie? Wie?
2: Also das finde ich richtig gut.
1: Wenn du jetzt nur so einfache Wörter bekommst, raste ich wirklich aus.
2: Okay, dann nehme ich jetzt auch wieder die Hälfte, dann nehme ich die 2.
4: Hochschule Trier.
1: Das ist so unfair. Hochschule Trier.
2: Das kann man das ja sind aber eigentlich easy. 2 Wörter.
1: Naja, okay.
2: Nee, es ist ein Name.
1: Na gut, okay.
2: Dein zweites Wort ist welches, Nummer?
1: Ich nehme Wort Nummer 7.
3: Mhm. Bier.
1: Ja, okay, das ist easy. Das okay. ist easy. Also auf dem Altstadtfest wird Bier getrunken. Das kriegen wir hin.
2: Ja. Ich glaube, ich nehme noch die 6.
4: Duschgel.
1: Duschgel.
2: Ey, aber ich habe direkt schon Ideen.
1: Last but not least. Oh, ich nehme die 1. Komm.
4: Mhm. Älteste Stadt Deutschlands.
1: Ja. Yo, das ist easy. Älteste okay. Stadt Deutschlands. Geil. Okay.
0: Also, liebe Trierer, morgen geht's los um 19 Uhr mit der Rock- und Pop-Coverband Replay. Ob Leonie und Dori die Challenge meistern oder nicht, das wird sich dann zeigen.

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0: Toten nach Angaben der geschäftsführenden Präsidentin Rodriguez auf mindestens 164 gestiegen. Die Regierung hat inzwischen den Notstand ausgerufen. Viele Länder haben Hilfe zugesagt, darunter Deutschland und die USA.
1: Die USA mobilisieren Such- und Rettungsmannschaften, das habe oberste Priorität, sagte US-Außenminister Rubio. Auch medizinische Hilfe, Lebensmittel und Wasser werden vor Ort gebracht. Der Flughafen in Caracas ist zu großen Teilen beschädigt, so hilft das Pentagon, die Güter in die betroffenen Gebiete zu bringen. Die USA helfen auch mit Satellitenaufnahmen, um Schäden in abgelegenen Regionen zu analysieren. Die Zeit dränge, mahnte Rubio, man wolle Menschen aus den Trümmern retten, solange sie noch am Leben seien. Tina Eck, USA.
0: Die Bundesländer wollen den Bund stärker an den Kosten neuer Bundes- und EU-Vorgaben beteiligen. Die Ministerpräsidenten fordern, dass der Bund künftig 80% der dadurch entstehenden Mehrkosten übernimmt, allerdings erst ab einer Belastung von 125 Millionen Euro. Heute wollen die Länder ihre Position mit Bundeskanzler Merz beraten. Der US-Elektroautobauer Tesla will seine Produktion im Werk Grünheide bei Berlin stärker hochfahren. Das Unternehmen teilte mit, weitere 1000 Beschäftigte einzustellen und ab Oktober die Produktion auf 7500 Fahrzeuge pro Woche zu steigern.
2: Bereits ab Juli sollen in Grünheide 6200 Fahrzeuge pro Woche produziert werden. Dafür stellt Tesla aktuell bereits neue Leute ein. Die Erhöhung ab Oktober ist dann also ein weiterer Schritt. Außerdem plant das Unternehmen darüber hinaus nochmal 1500 weitere Einstellungen. Neue Mitarbeiter für die Batteriezellfertigung. Allein in diesem Bereich will Tesla in Grünheide umgerechnet rund 220 Millionen Euro investieren. Hintergrund: Nach dem Umsatzeinbruch im Vorjahr laufen die Geschäfte für das Unternehmen inzwischen wieder deutlich besser. Thomas Thonfeld, Berlin.
0: Am Flughafen Frankfurt am Main ist ein mit internationalem Haftbefehl gesuchter Millionenbetrüger festgenommen worden. Der 47-Jährige wird einem Haftrichter vorgeführt. Dieser entscheide über die Auslieferung des Mannes in die Vereinigten Staaten, teilte die Bundespolizei mit. Dort drohen ihm bis zu 30 Jahre Haft. Der Spanier soll Schadsoftware entwickelt und verkauft haben.
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4: Ich bin Dorothee Spierer. Im Verfahren um den Messerangriff von Kinderbäuern hat das Landgericht Trier den 21-jährigen Angeklagten freigesprochen. Nach Angaben des SWR war der Mann zum Tatzeitpunkt wegen einer schweren psychischen Erkrankung nicht schuldfähig. Die Staatsanwaltschaft hatte ihm vorgeworfen, einen früheren Schulfreund in dessen Wohnung mit Pfefferspray und Messer angegriffen und schwer verletzt zu haben. Statt einer Haftstrafe wurde die dauerhafte Unterbringung in einer psychiatrischen Klinik angeordnet. Laut Gericht bleibt die Maßnahme bestehen, solange von dem Mann eine Gefahr für andere ausgeht.
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5: Die Hitzewelle in Trier geht weiter. Es ist gerade schon wirklich anstrengend, überhaupt nach draußen zu gehen. 37 Grad haben wir gerade und morgen und am Samstag, da wird es dann sogar noch heißer. Da könnten wir dann sogar bis zu 40 Grad bekommen.
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5: Es staut sich gerade auf dem Kranenufer Richtung Kaiser-Wilhelm-Brücke, da braucht ihr 15 Minuten länger. Auf der Bitburger Straße stadteinwärts dauert es außerdem 5 Minuten länger und auf der Kaiser-Wilhelm-Brücke stadteinwärts sind es 9 Minuten mehr. Kommt gut und sicher an euer Ziel.
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5: Ein Blitzer steht gerade in der Obermoselstraße bei Oberbillig, da dürft ihr 30 fahren. Ein weiterer auf der Konrad-Adenauer-Brücke, auch da ist 30 erlaubt. Dann steht noch ein Blitzer auf der A64 kurz nach der Biberbachtalbrücke in Richtung Trier, da ist 80 erlaubt. Und der letzte Blitzer, der steht auf der B50 auf der Höhe Altrich in Richtung Platten, da dürft ihr 120 fahren. Und wenn ihr auch noch einen Blitzer gesehen habt, dann meldet euch gerne bei uns über die 0651 462 884 und die 0.
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5: Kurz nach 5 haben wir gerade einen schönen Nachmittag euch. Stellt euch vor, ihr habt einen Wunsch frei und glaubt, das große Glück ist zum Greifen nah. Und dann läuft doch alles ganz anders als geplant. Ja, das können wir ab heute im Kino sehen. Der Psycho-Thriller Obsession ist nämlich draußen. Filmtesterin Dori erzählt uns gleich nach den nächsten zwei Hits mehr dazu.

0: Einen schönen Donnerstag euch. Ihr seid hier bei Antenne Trier. Jeder hat schon mal davon geträumt, die große Liebe für sich zu gewinnen. Aber was, wenn ein Wunsch tatsächlich wahr wird und plötzlich alles aus dem Ruder läuft? Heute startet ein echter Psychothriller in den Kinos der Region Trier. Filmtesterin Dori weiß mehr.
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2: Hast du überhaupt mal mit Niki geflirtet?
3: Ich hol mal ein paar Shots.
4: Ich komm mit.
2: Wenn sie dir so viel bedeutet. Und ich weiß, dass das so ist. Sag ihr, Niki, ich finde, wir sollten mal was trinken.
5: Wenn's doch nur so einfach wäre. Bear ist hoffnungslos verliebt und wünscht sich nichts sehnlicher, als endlich das Herz seiner langjährigen Schwärmerei Niki zu gewinnen. Aber er kriegt's einfach nicht gebacken, sie auf ein Date einzuladen. Aber was wäre, wenn Wünsche plötzlich wahr werden würden?
6: Du hast nur einen Wunsch. Ich wünsche mir, dass Niki Freeman mich mehr liebt als alles andere.
5: Aber wie sagt man so schön, sei vorsichtig, was du dir wünschst.
7: Bear, ich liebe dich so, so, so, so, so sehr. Eine Liebe, die nur der Zweig einer Weide hervorrufen kann.
8: Niki macht gerade irgendwas durch, glaube ich.
9: Sie was? Geht's ihr gut?
8: Nein.
10: Alter, hast du sie verhext oder sowas?
5: Aus Zuneigung wird plötzlich Besessenheit. Und die romantische Fantasie entwickelt sich zu einem verstörenden Albtraum. Je stärker Nikis Fixierung wächst, desto deutlicher wird, manche Wünsche haben Konsequenzen, die niemand vorhersehen kann.
11: Bear, wieso liebst du mich nicht?
8: Ich liebe dich.
11: Sag's mir!
8: Ich liebe dich!
5: Ein düsterer Mix aus Horror, Thriller und übernatürlicher Liebesgeschichte, der zeigt, dass nicht jeder Herzenswunsch ein Happy End verdient. Obsession, du sollst mich lieben, startet heute im Kino.
12: Ich habe angerufen, weil ich wissen wollte, ob ich meinen Wunsch stornieren kann.
13: Tut mir leid, sowas machen wir eigentlich nicht.
12: Sie ist also für immer am Arsch, oder was?
13: Zumindest solange du lebst.
12: Solange ich lebe?
0: Der Film läuft heute im Cinemax Trier um 20 Uhr. Also wenn ihr Ü16 seid, dann ab mit euch ins kühle Kino und viel Spaß beim Gruseln.
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1: Mit Dorothee Spierer einen schönen Donnerstag. Im Verfahren um den Messerangriff von Kinderbäuern ist der 21-jährige Angeklagte vom Landgericht Trier freigesprochen worden. Darüber berichtet der SWR. Das Gericht ordnete stattdessen die Unterbringung in einem psychiatrischen Krankenhaus an, weil der Mann nach einem Gutachten an einer diagnostizierten Schizophrenie mit schweren Wahnvorstellungen leidet und somit als schuldunfähig gilt. Nach Überzeugung des Gerichts hatte der Angeklagte im September 2025 einen früheren Schulfreund mit Pfefferspray und Messer angegriffen und dabei lebensgefährlich verletzt. Die Unterbringung in der Psychiatrie ist zeitlich nicht begrenzt und soll die Bevölkerung vor möglichen weiteren schweren Taten schützen. Zum zweiten Mal innerhalb weniger Tage ist auch die Region Trier von einem Kerosinablass betroffen gewesen. Wie der Volksfreund berichtet, musste eine Transportmaschine der US Air Force wegen eines technischen Defekts rund 34 Tonnen Treibstoff über Rheinland-Pfalz ablassen, bevor sie wieder in Ramstein landete. Nach Flugaufzeichnungen führte die Route unter anderem über Teile des Naturparks Saar-Hunsrück sowie die Region um Hermeskeil. Das Luftfahrtbundesamt erklärt, dass solche Maßnahmen der Flugsicherheit dienen und keine schädlichen Auswirkungen auf Umwelt oder Gesundheit bekannt sein. Dennoch sorgte das sogenannte Fuel Dumping in betroffenen Regionen weiterhin für Diskussionen. Die SGD Nord prüft derzeit den Antrag für eine neue Windenergieanlage bei Wettlingen im Bitburger Land. Geplant ist ein Windrad mit einer Leistung von bis zu 7 Megawatt und einer Gesamthöhe von 262 Metern. Für die Entscheidung werden rund 30 Fachstellen unter anderem aus den Bereichen Naturschutz, Verkehr, Denkmalschutz und Geologie beteiligt. Die Antragsunterlagen liegen bis zum 22. Juli öffentlich aus und können online eingesehen werden. Wegen des Trierer Stadtlaufs werden die Busse der SWT am Sonntag zwischen 7.30 Uhr und 13 Uhr auf zahlreichen Strecken umgeleitet. Betroffen sind die Linien 80 bis 89, die teilweise verkürzt fahren oder alternative Routen nutzen. Die SWT empfehlen Fahrgästen insbesondere auf den Linien 81, 82, 83 und 85 zusätzliche Umstiege einzuplanen. Alle Haltestellen entlang der Umleitungsstrecken werden weiterhin bedient. Detaillierte Informationen zu den Änderungen gibt es auf der Internetseite der SWT. Und das Beste kommt zum Schluss. Die Universität Trier beteiligt sich an einem internationalen Forschungsprojekt, das Schlammfluten nach Starkregen künftig besser vorhersagen und verhindern soll. Das Projekt mit dem Namen MudCap wird von der EU bis 2029 mit rund 3,6 Millionen Euro gefördert. Gemeinsam mit Partnern aus Deutschland, Belgien und Frankreich sollen digitale Werkzeuge, Datensammlungen und neue Strategien für den Hochwasserschutz entwickelt werden. Einer der vier Modellstandorte liegt im Einzugsgebiet der Ruwer im Kreis Trier-Saarburg. Ziel ist es, Schäden durch Starkregen künftig zu reduzieren und die Zusammenarbeit von Wissenschaft, Behörden und Kommunen zu stärken.
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2: Auch heute ist es wieder ziemlich heiß bei uns. Geht am besten nicht zu lange raus. 37 Grad haben wir gerade und es wird aber noch heißer. Denn morgen und am Samstag, da könnten wir dann sogar bis zu 40 Grad bekommen.
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2: Auf den Straßen ist es gerade wieder ruhiger geworden. Auf der Bitburger Straße stadteinwärts dauert es gerade noch 5 Minuten mehr und auf der Kaiser-Wilhelm-Brücke stadteinwärts sind es 4 Minuten mehr. Eine gute und sichere Fahrt euch.
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2: Da habe ich gerade 4 Meldungen für euch. Wir schauen mal auf die Konrad-Adenauer-Brücke, da dürft ihr 30 fahren. Ein weiterer Blitzer steht außerdem auf der A64, kurz nach der Biwabachtal-Brücke in Richtung Trier, da ist 80 erlaubt. Und auf der B50, auf der Höhe Altrich Richtung Platten, da dürft ihr 120 fahren. Der letzte Blitzer, der steht auf der Straße Mühlenberg bei Bitburg, da dürft ihr 70 fahren. Und wenn ihr auch noch einen Blitzer gesehen habt, dann meldet euch doch gerne bei uns über die 0651 462 884 und die 0.
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1: 25. Juni 1963. George Michael wird geboren. Er wächst in einem Stadtteil von London auf. Als er fast 20 ist, gründet er das Duo Wham und damit schafft er den Sprung auf die große Bühne. Gegen Ende der 80er macht Michael dann erstmal solo weiter. Sein erstes Album heißt Faith und einer der erfolgreichsten Songs aus diesem Album trägt eben diesen Namen, Faith. Der Song zeigt, wie er sich zu dem Zeitpunkt damals im Inneren gefühlt hat, erzählt Michael in einem Interview. Das Wort Faith, also Glaube oder auch Vertrauen, steht für seinen Optimismus und für seine Hoffnung. Der Titel ist ein starkes Wort, sagt er selbst. Wenn man so einen Song hört, dann kommt es auch eindeutig rüber, denn Faith ist eine positive Nummer, die wirklich gute Laune macht. Und auch wenn George Michael heute nicht mehr hier ist, seine Songs bleiben weiter. Und das Gefühl von Faith auch.

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1: Ich bin Thomas Bleskin. Nach den schweren Erdbeben in Venezuela hat die Bundesregierung Hilfe zugesagt. Bundeskanzler Merz erklärte, Deutschland sei tief betroffen und werde das Land unterstützen.
2: Wir helfen, wir stehen an der Seite Venezuelas, sagt Kanzler Merz. Mehrere Transportflugzeuge der Bundeswehr, die stünden bereit, versichert der Verteidigungsminister. Und in der Tat, Material und Rettungsteams. Eigentlich wird alles gebraucht im Krisengebiet. Dort graben Menschen mit bloßen Händen weiter nach Verschütteten. Andere stehen vor Trümmerbergen dort, wo einmal ihr Zuhause war. Mancherorts gibt es weder Wasser noch Strom. Claudia Wächter, Nachrichtenredaktion.
1: Die Bundesländer wollen den Bund stärker an den Kosten neuer Bundes- und EU-Vorgaben beteiligen. Die Ministerpräsidenten fordern, dass der Bund künftig 80% der dadurch entstehenden Mehrkosten übernimmt, allerdings erst ab einer Belastung von 125 Millionen Euro. Heute wollen die Länder ihre

0: Dann also ein weiterer Schritt. Außerdem plant das Unternehmen darüber hinaus nochmal 1500 weitere Einstellungen, neue Mitarbeiter für die Batteriezellfertigung. Allein in diesem Bereich will Tesla in Grünheide umgerechnet rund 220 Millionen Euro investieren. Hintergrund: Nach dem Umsatzeinbruch im Vorjahr laufen die Geschäfte für das Unternehmen inzwischen wieder deutlich besser. Thomas Thonfeld, Berlin.
1: Die Deutsche Bahn gibt frühere Wachstumsziele auf und setzt künftig mehr auf Verlässlichkeit statt auf ehrgeizige Versprechen. Nach Angaben des Konzerns stehen mit einer neuen Strategie betriebliche Qualität und wirtschaftliche Stabilität im Mittelpunkt. Eine Fernverkehrspünktlichkeit von mindestens 80% wird nun erst über die 2030er Jahre angestrebt. Gleichzeitig plant die Bahn einen Umbau mit mehr Verantwortung für regionale Manager und einem Stellenabbau in der Berliner Zentrale.
2: Und jetzt noch mehr Informationen aus unserer Region.
3: Ich bin Dorothee Spierer. Erneut hat ein Flugzeug auch über der Region Trier mehrere Tonnen Kerosin abgelassen. Nach Angaben des Luftfahrtbundesamts ließ eine Transportmaschine der US-Luftwaffe am vergangenen Samstag rund 34 Tonnen Treibstoff über Rheinland-Pfalz ab, nachdem ein technisches Problem am Schubregelsystem aufgetreten war. Betroffen war unter anderem das Gebiet rund um Hermeskeil, Kelle am See und den Naturpark Saarhunsrück. Die Maschine kehrte anschließend sicher zur Airbase Ramstein zurück. Behörden betonen, dass solche Kerosinablässe nach aktuellem Stand keine Gefahr für Mensch und Umwelt darstellen.
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4: Die Hitzewelle in Trier geht weiter. Es ist gerade schon wirklich anstrengend, überhaupt nach draußen zu gehen. 37 Grad haben wir gerade und morgen und am Samstag, da wird es dann sogar noch heißer. Da könnten wir dann sogar bis zu 40 Grad bekommen.
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4: Die Straßen sind gerade alle frei. Eine schöne Fahrt euch.
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4: Da habe ich gerade 4 Meldungen für euch. Wir schauen mal auf die Konrad-Adenauer-Brücke. Da dürft ihr 30 fahren. Ein weiterer Blitzer steht außerdem auf der A64, kurz nach der Biberbachtal-Brücke in Richtung Trier. Da ist 80 erlaubt. Und auf der B50 auf der Höhe Altrich Richtung Platten, da dürft ihr 120 fahren. Der letzte Blitzer, der steht auf der Straße Mühlenberg bei Bitburg. Da dürft ihr 70 fahren. Und wenn ihr auch noch einen Blitzer gesehen habt, dann meldet euch doch gerne bei uns über die 0651 462 884 und die 0.
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4: Schönen guten Abend, wir haben gerade kurz nach 6 und wenn es bei uns endlich mal wieder kühler wird und wir uns auch mal wieder trauen, joggen zu gehen, dann ist auch wieder der Olewiger Charity Run, nämlich am 2. August. Die Einnahmen gehen dieses Mal an das Trierer Demenzzentrum. Alle weiteren Infos zum Olewiger Charity Run am 2. August hat gleich der Organisator Frank Knoth für uns in etwa 6 Minuten. Jetzt geht's hier aber erstmal weiter mit Nena und Irgendwie, Irgendwo, Irgendwann.

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1: Einen schönen Donnerstag euch. Ihr seid hier bei Antenne Trier. Laufen für den guten Zweck. Das geht wieder beim Olewiga Charity Run. Der startet dieses Jahr am 2. August, wie immer im Rahmen des Olewiga Weinfestes. Gesammelt wird dieses Jahr für das Trierer Demenzzentrum. Organisator Frank Knoth. Welche Läufe warten denn diesmal auf die Teilnehmer?
2: Also die Strecke an sich ist A, barrierefrei, auch aufgrund für den Inklusionslauf. Der Hauptlauf, so auch der Elite-Lauf, die gehen über 5 Kilometer, also 5 Runden. Und der Jugendlauf geht über 1 Kilometer, der Kinderlauf 400 Meter und auch der Inklusionslauf 1 Kilometer.
1: Apropos Inklusionslauf, der hat ja letztes Jahr erst Premiere gefeiert, das aber schon ziemlich erfolgreich, stimmt's?
2: Der wurde mehr als gut angenommen. Wir waren letztes Jahr schon bei knapp 170 Teilnehmern. Das werden wir dieses Jahr sehr wahrscheinlich nochmal übertrumpfen können, was ja auch eine ganz tolle Sache ist, um halt auch das Thema Inklusion auch nochmal sichtbar vor Ort zu präsentieren.
1: Absolut. Rund um die verschiedenen Läufe ist auch dieses Jahr wieder ein großes Rahmenprogramm geplant. Von DJ und Trommlern, Essens- und Getränkeständen und natürlich der Charity-Run-Hymne, geschrieben und gesungen von Criddle. Und es wartet noch ein ganz neues Highlight auf die Teilnehmer des Jugendlaufs.
2: Also das Broadway Trier wird in diesem Jahr auch eine Kostümprämierung auszeichnen, und zwar beim Jugendlauf. Und die prämieren dann halt die drei schönsten Kostüme. Alle unsere Teilnehmer bekommen immer unsere exklusive Medaille plus Goodiebag, Freigetränke natürlich schon auch im Zielbereich und dann auch noch die Urkunde mit gelaufener Zeit zum Download.
1: Ja, und zu gewinnen gibt es richtig fette Preise. Beispielsweise einen Kinobesuch mit der ganzen Freundesgruppe inklusive Pizza und Freundschaftsbändchen basteln. Abgesehen davon bekommt jeder Teilnehmer auch noch eine schicke Medaille und eine Goodiebag. Also wenn das nicht Motivation genug ist, dann weiß ich auch nicht weiter.
2: Jeder soll mitlaufen, jeder, der gerne läuft. Also alle, die Lust und Laune haben, auch für den guten Zweck die Laufschuhe zu schnüren, sind herzlich eingeladen.
1: Teams sind natürlich auch willkommen. Anmelden könnt ihr euch bis zum 31.07. auf chiplauf.de und alle weiteren Infos zum Olewiga Charity Run am 2. August findet ihr auf der Website des Vereins. Wir werden natürlich auch mit am Start sein, inklusive Bürohund Jack, der im Rollstuhl mitläuft. Also dabei sein lohnt sich.
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1: Mit Dorothee Spierer einen schönen Donnerstag. Im Verfahren um den Messerangriff von Kinderbäuern ist der 21-jährige Angeklagte vom Landgericht Trier freigesprochen worden. Darüber berichtet der SWR. Das Gericht ordnete stattdessen die Unterbringung in einem psychiatrischen Krankenhaus an, weil der Mann nach einem Gutachten an einer diagnostizierten Schizophrenie mit schweren Wahnvorstellungen leidet und somit als schuldunfähig gilt. Nach Überzeugung des Gerichts hatte der Angeklagte im September 2025 einen früheren Schulfreund mit Pfefferspray und Messer angegriffen und dabei lebensgefährlich verletzt. Die Unterbringung in der Psychiatrie ist zeitlich nicht begrenzt und soll die Bevölkerung vor möglichen weiteren schweren Taten schützen. Zum zweiten Mal innerhalb weniger Tage ist auch die Region Trier von einem Kerosinablass betroffen gewesen. Wie der Volksfreund berichtet, musste eine Transportmaschine der US Air Force wegen eines technischen Defekts rund 34 Tonnen Treibstoff über Rheinland-Pfalz ablassen, bevor sie wieder in Ramstein landete. Nach Flugaufzeichnungen führte die Route unter anderem über Teile des Naturparks Saar-Hunsrück sowie die Region um Hermskeil. Das Luftfahrtbundesamt erklärt, dass solche Maßnahmen der Flugsicherheit dienen und keine schädlichen Auswirkungen auf Umwelt oder Gesundheit bekannt sein. Dennoch sorgte das sogenannte Fuel Dumping in betroffenen Regionen weiterhin für Diskussionen. Die SGD Nord prüft derzeit den Antrag für eine neue Windenergieanlage bei Wettlingen im Bitburger Land. Geplant ist ein Windrad mit einer Leistung von bis zu 7 Megawatt und einer Gesamthöhe von 262 Metern. Für die Entscheidung werden rund 30 Fachstellen unter anderem aus den Bereichen Naturschutz, Verkehr, Denkmalschutz und Geologie beteiligt. Die Antragsunterlagen liegen bis zum 22. Juli öffentlich aus und können online eingesehen werden. Wegen des Trierer Stadtlaufs werden die Busse der SWT am Sonntag zwischen 7.30 Uhr und 13 Uhr auf zahlreichen Strecken umgeleitet. Betroffen sind die Linien 80 bis 89, die teilweise verkürzt fahren oder alternative Routen nutzen. Die SWT empfehlen Fahrgästen insbesondere auf den Linien 81, 82, 83 und 85 zusätzliche Umstiege einzuplanen. Alle Haltestellen entlang der Umleitungsstrecken werden weiterhin bedient. Detaillierte Informationen zu den Änderungen gibt es auf der Internetseite der SWT. Und das Beste kommt zum Schluss. Die Universität Trier beteiligt sich an einem internationalen Forschungsprojekt, das Schlammfluten nach Starkregen künftig besser vorhersagen und verhindern soll. Das Projekt mit dem Namen MudCap wird von der EU bis 2029 mit rund 3,6 Millionen Euro gefördert. Gemeinsam mit Partnern aus Deutschland, Belgien und Frankreich sollen digitale Werkzeuge, Datensammlungen und neue Strategien für den Hochwasserschutz entwickelt werden. Einer der vier Modellstandorte liegt im Einzugsgebiet der Ruwer im Kreis Trier-Saarburg. Ziel ist es, Schäden durch Starkregen künftig zu reduzieren und die Zusammenarbeit von Wissenschaft, Behörden und Kommunen zu stärken.
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2: Auch heute ist es wieder ziemlich heiß bei uns. Geht am besten nicht zu lange raus. 37 Grad haben wir gerade und es wird aber noch heißer. Denn morgen und am Samstag, da könnten wir dann sogar bis zu 40 Grad bekommen.
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2: Die Straßen sind gerade alle frei. Eine schöne Fahrt euch.
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2: Da habe ich gerade vier Meldungen für euch. Wir schauen mal auf die Konrad-Adenauer-Brücke, da dürft ihr 30 fahren. Ein weiterer Blitzer steht außerdem auf der A64, kurz nach der Biwa-Bachtal-Brücke in Richtung Trier, da ist 80 erlaubt. Und auf der B50, auf der Höhe Altrich Richtung Platten, da dürft ihr 120 fahren. Der letzte Blitzer, der steht auf der Straße Mühlenberg bei Bitburg, da dürft ihr 70 fahren. Und wenn ihr auch noch einen Blitzer gesehen habt, dann meldet euch doch gerne bei uns über die 0651 462 884 und die 0.
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4: Positive Kursentwicklung heute am deutschen Aktienmarkt. Am Abend hatte der DAX schließlich 1% auf 24.994 Punkte zugelegt. Die zuletzt abgestürzten Technologiewerte befinden sich weltweit wieder auf Erholungskurs. Das hat auch hier dem Börsengeschehen etwas Schub verliehen. Und positives Urteil für Bayer im bis dato schon teuren Glyphosat-Streit vor dem obersten Gerichtshof in den USA rund um den Unkrautvernichter Roundup. In Leverkusen knallen die Sektkorken, die Bayer-Aktie kletterte um 19%. Zugelegt, wenngleich nicht ganz so spektakulär wie Bayer, haben auch Merck und Vonovia. Gegen den Trend eingebüßt haben dagegen Fresenius Medical Care, Scout24 und SAP. Der Euro notierte am Abend leicht erholt bei einem Dollar 13,80. Aus Frankfurt, Klaus Bente.
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1: Ich bin Thomas Bleskin. Die Bundesregierung bereitet nach den schweren Erdbeben Hilfe für Venezuela vor. Nach Angaben des Auswärtigen Amts stehen unter anderem Wasserfilter, Zelte, Feldbetten und Stromgeneratoren bereit. Noch heute sollen Fachleute des Technischen Hilfswerks in die Region reisen, um den Bedarf zu prüfen. Auch die Bundeswehr bereitet Transportflugzeuge für einen möglichen Hilfseinsatz vor. Der Bundestag hat über neue Wege für mehr dringend benötigte Organspenden debattiert. Abgeordnete einer fraktionsübergreifenden Gruppe warben für die Einführung einer Widerspruchsregelung. Erwachsene würden damit automatisch als Spender nach dem Tod gelten.
2: Keine gute Regelung, sagen Kritiker, denn Schweigen bedeutet ja nicht automatisch, ich bin einverstanden. Fakt ist, im Moment gilt bei uns, Organe dürfen nur entnommen werden, wenn die betroffene Person zu Lebzeiten zugestimmt hat oder eben Angehörige Bescheid wissen. Und das bedeutet für Patienten, sie warten im Durchschnitt 8 Jahre auf

0: die Gefahr für Böschungsbrände. Andererseits hat der Deutsche Wetterdienst ja auch schon Unwetter angekündigt. Die Bahn sei darauf gut vorbereitet, trotzdem könne es zu Beeinträchtigungen kommen. Deswegen können Fahrgäste Tickets für Fernreisen kostenlos stornieren. Voraussetzung ist, dass das Ticket bis zum 23. Juni gebucht wurde und die Reise bis zum 30. Juni stattfinden sollte. Diese Tickets können online oder im Reisezentrum storniert werden. Fiona Reinhardt, Nachrichtenredaktion.
1: Die angeschlagene Warenhauskette Galeria erhält einen neuen Kredit von bis zu 160 Millionen Euro. Das Geld soll die Sanierung des Unternehmens in den kommenden 3 Jahren sichern. Nach dpa-Informationen werden dabei auch weitere Filialschließungen geprüft. Galeria beschäftigt derzeit rund 12.000 Menschen und hatte Anfang vergangenen Jahres zum 3. Mal innerhalb von 4 Jahren Insolvenz angemeldet.
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3: Die Hitzewelle hat uns auch heute in Trier wieder erwischt. Es kann immer noch anstrengend sein, noch nach draußen zu gehen. 36 Grad haben wir gerade und morgen und am Samstag, da wird es dann sogar noch heißer. Da könnten wir dann sogar bis zu 40 Grad bekommen.
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3: Die Straßen sind gerade alle frei. Eine schöne Fahrt euch.
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3: Bei uns in der Region stehen gerade 4 Blitzer, einer davon auf der Konrad-Adenauer-Brücke, da dürft ihr 30 fahren. Ein weiterer auf der A64, kurz nach der Biberbachtalbrücke Richtung Trier, da ist 80 erlaubt. Und dann haben wir noch einen Blitzer auf der B418 bei Rahlingen, da dürft ihr 50 fahren. Und der letzte Blitzer, der steht auf der B50, auf der Höhe Altrich in Richtung Platten, da dürft ihr 120 fahren. Und wenn ihr auch noch einen Blitzer gesehen habt, dann meldet euch gerne über die 0651 462 884 und die 0.
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3: Einen schönen guten Abend euch. Wir haben gerade 7:15 und wir starten in die neue Stunde ganz chillig mit den Backstreet Boys und Quit Playing Games With My Heart. Und danach geht's weiter mit ein bisschen Groove. Da hören wir Bee Gees und You Should Be Dancing.
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1: Auch heute Abend ist es immer noch ziemlich heiß, geht am besten nicht zu lange raus. 36 Grad haben wir gerade und morgen und am Samstag, da wird es dann sogar noch heißer. Da könnten wir dann bis zu 40 Grad bekommen.
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1: Die Straßen sind gerade alle frei. Eine schöne Fahrt euch.
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1: Bei uns in der Region stehen gerade 4 Blitzer, einer davon auf der Konrad-Adenauer-Brücke, da dürft ihr 30 fahren. Ein weiterer auf der A64, kurz nach der Biwabachtalbrücke Richtung Trier, da ist 80 erlaubt. Und dann haben wir noch einen Blitzer auf der B418 bei Rahlingen, da dürft ihr 50 fahren. Und der letzte Blitzer, der steht auf der B50, auf der Höhe Altrich in Richtung Platten, da dürft ihr 120 fahren. Und wenn ihr auch noch einen Blitzer gesehen habt, dann meldet euch gerne über die 0651 462 884 und die 0.
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1: 25. Juni 2007. Mika steigt mit Relax, Take It Easy in die Charts ein. Es ist 2005. Sommer. Mika wohnt seit einigen Jahren in London. Er arbeitet akribisch an seiner allerersten Platte. Jeden Morgen steigt er in die U-Bahn, fährt ein paar Stationen, steigt aus und geht ins Studio. Dass er das so einfach machen kann, ist für ihn nicht selbstverständlich. Als Kind hatte er Angst vor der U-Bahn, vor der Dunkelheit, der Enge, den Geräuschen, die die Bahn macht. Erst langsam und mit viel Geduld hat er es geschafft, sich an den Tumult da unten zu gewöhnen. Aber heute wird es nochmal schlimm. Mitten während der Fahrt in einem dunklen Tunnel stoppt plötzlich die U-Bahn. Minuten, die sich für Mika anfühlen wie Stunden. Niemand weiß wirklich, wann die Fahrt fortgesetzt wird. Doch einige Zeit später ist klar, die Fahrt wird nicht fortgesetzt. Alle Passagiere müssen aussteigen im Dunkeln. Aber draußen warten Polizisten, bewaffnet mit Maschinengewehren im Anschlag. An diesem Tag gibt es in London 4 koordinierte Terroranschläge auf die U-Bahnen. Mika kommt glimpflich davon und sagt sich immer wieder wie ein Mantra: Relax, es ist nichts passiert, du hast es geschafft, take it easy. Er geht nach Hause und schreibt in nur 20 Minuten den Text für diesen Song.

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1: Ich bin Thomas Bleskin. Nach den schweren Erdbeben in Venezuela hat die Bundesregierung Hilfe zugesagt. Bundeskanzler Merz erklärte, Deutschland sei tief betroffen und werde das Land unterstützen.
2: Wir helfen, wir stehen an der Seite Venezuelas, sagt Kanzler Merz. Mehrere Transportflugzeuge der Bundeswehr, die stünden bereit, versichert der Verteidigungsminister. Und in der Tat, Material und Rettungsteams. Eigentlich wird alles gebraucht im Krisengebiet. Dort graben Menschen mit bloßen Händen weiter nach Verschütteten. Andere stehen vor Trümmerbergen dort, wo einmal ihr Zuhause war. Mancherorts gibt es weder Wasser noch Strom. Claudia Wächter, Nachrichtenredaktion.
1: Die Bundesländer wollen den Bund stärker an den Kosten neuer Bundes- und EU-Vorgaben beteiligen. Die Ministerpräsidenten fordern, dass der Bund künftig 80% der dadurch entstehenden Mehrkosten übernimmt, allerdings erst ab einer Belastung von 125 Millionen Euro. Heute wollen die Länder ihre Position mit Bundeskanzler Merz beraten. Der US-Elektroautobauer Tesla will seine Produktion im Werk Grünheide bei Berlin stärker hochfahren. Das Unternehmen teilte mit, weitere 1.000 Beschäftigte einzustellen und ab Oktober die Produktion auf 7.500 Fahrzeuge pro Woche zu steigern.
3: Bereits ab Juli sollen in Grünheide 6.200 Fahrzeuge pro Woche produziert werden. Dafür stellt Tesla aktuell bereits neue Leute ein. Die Erhöhung ab Oktober ist dann also ein weiterer Schritt. Außerdem plant das Unternehmen darüber hinaus nochmal 1.500 weitere Einstellungen. Neue Mitarbeiter für die Batteriezellfertigung. Allein in diesem Bereich will Tesla in Grünheide umgerechnet rund 220 Millionen Euro investieren. Hintergrund: Nach dem Umsatzeinbruch im Vorjahr laufen die Geschäfte für das Unternehmen inzwischen wieder deutlich besser. Thomas Thonfeld, Berlin.
1: Die Deutsche Bahn gibt frühere Wachstumsziele auf und setzt künftig mehr auf Verlässlichkeit statt auf ehrgeizige Versprechen. Nach Angaben des Konzerns stehen mit einer neuen Strategie betriebliche Qualität und wirtschaftliche Stabilität im Mittelpunkt. Eine Fernverkehrspünktlichkeit von mindestens 80% wird

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1: Ich bin Thomas Bliskin. Bund und Länder haben sich auf eine Finanzreform zur Entlastung von Ländern und Kommunen geeinigt. Künftig soll der Bund 80% der Mehrkosten übernehmen, wenn neue Bundesgesetze bei Ländern und Kommunen zusammen Ausgaben von mehr als 200 Millionen Euro verursachen. Bundeskanzler Merz und Niedersachsens Ministerpräsident Lies sprachen von einem fairen Ausgleich. Die neue Regelung soll zum 1. September in Kraft treten. Der Bundestag hat über neue Wege für mehr dringend benötigte Organspenden debattiert. Abgeordnete einer fraktionsübergreifenden Gruppe warben für die Einführung einer Widerspruchsregelung. Erwachsene würden damit automatisch als Spender nach dem Tod gelten.
2: Keine gute Regelung, sagen Kritiker, denn Schweigen bedeutet ja nicht automatisch, ich bin einverstanden. Fakt ist, im Moment gilt bei uns, Organe dürfen nur entnommen werden, wenn die betroffene Person zu Lebzeiten zugestimmt hat oder eben Angehörige Bescheid wissen. Und das bedeutet für Patienten, sie warten im Durchschnitt 8 Jahre auf ein neues Organ. Wie der Bundestag am Ende abstimmt bei diesem sensiblen Thema, das ist noch unklar. Claudia Wächter, Nachrichtenredaktion.
1: Wer angesichts der erwarteten Hitze eine geplante Bahnreise nicht antreten will, kann diese jetzt kostenfrei stornieren. Die Deutsche Bahn bietet erstmals eine sogenannte Hitze-Sonderkulanz an.
3: Die Weichen und die Technik könnten durch Hitze und Sonne beschädigt werden, heißt es von der Deutschen Bahn. Außerdem steige einerseits die Gefahr für Böschungsbrände, andererseits hat der Deutsche Wetterdienst ja auch schon Unwetter angekündigt. Die Bahn sei darauf gut vorbereitet, trotzdem könne es zu Beeinträchtigungen kommen. Deswegen können Fahrgäste Tickets für Fernreisen kostenlos stornieren. Voraussetzung ist, dass das Ticket bis zum 23. Juni gebucht wurde und die Reise bis zum 30. Juni stattfinden sollte. Diese Tickets können online oder im Reisezentrum storniert werden. Fiona Reinhardt, Nachrichtenredaktion.
1: Die Bundesregierung bereitet nach den schweren Erdbeben Hilfe für Venezuela vor. Nach Angaben des Auswärtigen Amts stehen unter anderem Wasserfilter, Zelte, Feldbetten und Stromgeneratoren bereit. Noch heute sollen Fachleute des Technischen Hilfswerks in die Region reisen, um den Bedarf zu prüfen. Auch die Bundeswehr bereitet Transportflugzeuge für einen möglichen Hilfseinsatz vor.
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1: Ich bin Dirk Zeitler. Nach den verheerenden Erdbeben in Venezuela haben die Behörden bisher 188 Tote gezählt. Auf das Hauptbeben folgten demnach 138 Nachbeben. Schwere Schäden gab es besonders im Bundesstaat La Guaira an der Karibikküste. Viele Länder haben Hilfe zugesagt, darunter auch Deutschland.
2: Wir helfen, wir stehen an der Seite Venezuelas, sagt Kanzler Merz. Mehrere Transportflugzeuge der Bundeswehr, die stünden bereit, versichert der Verteidigungsminister. Und in der Tat, Material und Rettungsteams. Eigentlich wird alles gebraucht im Krisengebiet. Dort graben Menschen mit bloßen Händen weiter nach Verschütteten. Andere stehen vor Trümmerbergen dort, wo einmal ihr Zuhause war. Mancherorts gibt es weder Wasser noch Strom. Claudia Wächter, Nachrichtenredaktion.
1: Bund und Länder haben sich auf eine Finanzreform zur Entlastung von Ländern und Kommunen geeinigt. Künftig soll der Bund 80% der Mehrkosten übernehmen, wenn neue Bundesgesetze bei Ländern und Kommunen zusammen Ausgaben von mehr als 200 Millionen Euro verursachen. Die neue Regelung soll zum 1. September in Kraft treten. Galeria verschafft sich Luft. Die angeschlagene Warenhauskette erhält für die weitere Sanierung einen neuen Kredit in Höhe von bis zu 160 Millionen Euro. Nach dpa-Informationen sind zugleich aber weitere Filialschließungen vorgesehen.
3: Es ist einerseits eine gute Meldung für Galeria. Nach Wochen der Unsicherheit gibt es frisches Geld für das Unternehmen. Der Kredit kommt von der US-Investmentgesellschaft Gordon Brothers und wird durch die Ware von Galeria abgesichert. Das Geld ist aber auch an einen auf 3 Jahre angelegten Sanierungsplan geknüpft, der jetzt umgesetzt werden soll. Und das heißt, es wird noch einmal genau geprüft, welche der verbliebenen Standorte wirklich noch rentabel sind. Dabei gelten wohl etwa 30 der derzeit 83 Warenhäuser als Wackelkandidaten. Thomas Brock, Nachrichtenredaktion.
1: Zum Sport. Julian Nagelsmann verändert im letzten Gruppenspiel der Fußballnationalmannschaft bei der Weltmeisterschaft erstmals seine Startelf. Neu ins Team kommen gegen Ecuador die beiden Abwehrspieler Antonio Rüdiger und David Raum. Dennis Undav, der mit 3 Treffern beste deutsche Torschütze im Turnier, soll auch zum Vorrundenabschluss wieder als Joker von der Bank kommen.
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1: Ich bin Dirk Zeitler. Nach den verheerenden Erdbeben in Venezuela haben die Behörden bisher 188 Tote gezählt. Fachleute rechnen jedoch mit deutlich mehr Todesopfern. Der Seismologe Jeffrey Park von der Universität Yale sagte dem Sender CNN, die Zahl könnte in die Tausende oder sogar Zehntausende gehen. Zudem warnte er vor Nachbeben in den kommenden Wochen, die weitere Gefahren durch einsturzgefährdete Gebäude mit sich bringen könnten. Wer angesichts der aktuellen Hitze eine geplante Bahnreise nicht antreten will, kann diese jetzt kostenfrei stornieren. Die Deutsche Bahn bietet erstmals eine sogenannte Hitze-Sonderkulanz an, wie der Konzern mitteilte. Die hohen Temperaturen seien eine große Belastung für die Bahn.
2: Die Weichen und die Technik könnten durch Hitze und Sonne beschädigt werden, heißt es von der Deutschen Bahn. Außerdem steige einerseits die Gefahr für Böschungsbrände, andererseits hat der Deutsche Wetterdienst ja auch schon Unwetter angekündigt. Die Bahn sei darauf gut vorbereitet, trotzdem könne es zu Beeinträchtigungen kommen. Deswegen können Fahrgäste Tickets für Fernreisen kostenlos stornieren. Voraussetzung ist, dass das Ticket bis zum 23. Juni gebucht wurde und die Reise bis zum 30. Juni stattfinden sollte. Fiona Reinhardt, Nachrichtenredaktion.
1: Galeria verschafft sich Luft. Die angeschlagene Warenhauskette erhält für die weitere Sanierung einen neuen Kredit in Höhe von bis zu 160 Millionen Euro. Zugleich sind aber weitere Filialschließungen vorgesehen.
3: Es ist einerseits eine gute Meldung für Galeria. Nach Wochen der Unsicherheit gibt es frisches Geld für das Unternehmen. Der Kredit kommt von der US-Investmentgesellschaft Gordon Brothers und wird durch die Ware von Galeria abgesichert. Das Geld ist aber auch an einen auf 3 Jahre angelegten Sanierungsplan geknüpft, der jetzt umgesetzt werden soll. Und das heißt, es wird noch einmal genau geprüft, welche der verbliebenen Standorte wirklich noch rentabel sind. Dabei gelten wohl etwa 30 der derzeit 83 Warenhäuser als Wackelkandidaten. Thomas Borg, Nachrichtenredaktion.
1: Bund und Länder haben sich auf eine Finanzreform zur Entlastung von Ländern und Kommunen geeinigt. Künftig soll der Bund 80% der Mehrkosten übernehmen, wenn neue Bundesgesetze bei Ländern und Kommunen zusammen Ausgaben von mehr als 200 Millionen Euro verursachen. Die neue Regelung soll zum 1. September in Kraft treten.
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1: Ich bin Dirk Zeitler. Nach den verheerenden Erdbeben in Venezuela haben die Behörden bisher 188 Tote gezählt. Fachleute rechnen jedoch mit deutlich mehr Todesopfern. Der Seismologe Jeffrey Park von der Universität Yale sagte dem Sender CNN, die Zahl könnte in die Tausende oder sogar Zehntausende gehen. Zudem warnte er vor Nachbeben in den kommenden Wochen, die weitere Gefahren durch einsturzgefährdete Gebäude mit sich bringen könnten. Wer angesichts der aktuellen Hitze eine geplante Bahnreise nicht antreten will, kann diese jetzt kostenfrei stornieren. Die Deutsche Bahn bietet erstmals eine sogenannte Hitze-Sonderkulanz an, wie der Konzern mitteilte. Die hohen Temperaturen seien eine große Belastung für die Bahn.
2: Die Weichen und die Technik könnten durch Hitze und Sonne beschädigt werden, heißt es von der Deutschen Bahn. Außerdem steige einerseits die Gefahr für Böschungsbrände, andererseits hat der Deutsche Wetterdienst ja auch schon Unwetter angekündigt. Die Bahn sei darauf gut vorbereitet, trotzdem könne es zu Beeinträchtigungen kommen. Deswegen können Fahrgäste Tickets für Fernreisen kostenlos stornieren. Voraussetzung ist, dass das Ticket bis zum 23. Juni gebucht wurde und die Reise bis zum 30. Juni stattfinden sollte. Fiona Reinhardt, Nachrichtenredaktion.
1: Galeria verschafft sich Luft. Die angeschlagene Warenhauskette erhält für die weitere Sanierung einen neuen Kredit in Höhe von bis zu 160 Millionen Euro. Zugleich sind aber weitere Filialschließungen vorgesehen.
3: Es ist einerseits eine gute Meldung für Galeria. Nach Wochen der Unsicherheit gibt es frisches Geld für das Unternehmen. Der Kredit kommt von der US-Investmentgesellschaft Gordon Brothers und wird durch die Ware von Galeria abgesichert. Das Geld ist aber auch an einen auf 3 Jahre angelegten Sanierungsplan geknüpft, der jetzt umgesetzt werden soll. Und das heißt, es wird noch einmal genau geprüft, welche der verbliebenen Standorte wirklich noch rentabel sind. Dabei gelten wohl etwa 30 der derzeit 83 Warenhäuser als Wackelkandidaten. Thomas Brock, Nachrichtenredaktion.
1: Bund und Länder haben sich auf eine Finanzreform zur Entlastung von Ländern und Kommunen geeinigt. Künftig soll der Bund 80% der Mehrkosten übernehmen, wenn neue Bundesgesetze bei Ländern und Kommunen zusammen Ausgaben von mehr als 200 Millionen Euro verursachen. Die neue Regelung soll zum 1. September in Kraft treten.
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